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1: Ich bin heute ganz ohne Jacke hier nur mit so einer ganz dünnen zur Arbeit gefahren. Ist ein bisschen frisch heute. Aktuell bei dir in Ottersberg im Landkreis Verden 14 Grad und auch 14 Grad in Lockstedt im Landkreis Cuxhaven. 18 Grad gibt es heute maximal, also wird ein bisschen kühler. Dazu dann bewölkt und auch regnerisch den ganzen Tag. Das ist mal wieder so ein Tag, wo es irgendwie nach der Arbeit nicht rausgeht, auch nicht in der Mittagspause und dann im Feierabend einfach die Couch ruft.
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1: Da sieht noch alles gut und vor allem ruhig aus auf den Straßen heute Morgen. Unsere kostenlose Hotline für deine Blitzer- und Verkehrsupdates 0800 10 22 400.
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1: Schönen guten Morgen. Gleich ist es genau 5 Uhr. Markus und Pauli sind bei dir. Und gemeinsam starten wir rein in den... Ja, es ist schon der vorletzte Arbeitstag der Woche, ne? Also Donnerstag kriegen wir um. Starten wir gut rein. Jetzt mit Kaigo und Khalid. Das ist Save My Love. Guten Morgen.

Viertel nach fünf ist es. Adam Port mit Move bringt uns ganz entspannt rein in den Donnerstagmorgen. Du hast Energy Bremen und da schauen wir jetzt mal kurz aufs Wetter heute. Das wird eher ungemütlich, mal wieder. Irgendwie, wo ist der Sommer gerade? Gibt viele graue Wolken und wird auch nass bei nur 18 Grad. Heute wird ein bisschen kühler, die sind maximal drin. Und noch ein kurzer Blick auf die Straßen. Da sieht aber noch alles ganz ruhig aus. Unsere WhatsApp-Nummer für deine Blitzer und Verkehrsupdates ist die 0173 680 5712. Und jetzt gibt's neue Sounds von Olivia Rodrigo. Das ist Drop Dead.

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1: Das wird überwiegend bewölkt heute. Viele graue Wolken sind leider mal wieder mit dabei und das den ganzen Tag. Und die bringen auch Schauer mit sich, also wird heute auch mal wieder nass. Dazu wird es auch ein bisschen kühler bei 18 Grad. Die sind maximal drin. Aktuell bei dir in Nordenham im Landkreis Wesermarsch 14 Grad und auch 14 Grad sind es in Darmstadt im Landkreis Rothenburg.
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1: Auf den Straßen sieht noch alles gut aus. Du hast uns noch keinen Stau oder Blitzer gemeldet. Wenn du was siehst, unsere kostenlose Hotline für deine Blitzer- und Verkehrsupdates ist die 0800 10 22 400. Und jetzt ist es 5:05. Markus und Pauli sind bei dir. Wir bringen dich rein in den Donnerstag. Jetzt mit Summer. Das ist Homewrecker.
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Clock Clock mit Out of the Dark um 5.41 Uhr an deinem Donnerstag mit Energy Bremen. Da schauen wir jetzt mal kurz aufs Wetter heute. Das wird eher ungemütlich. Wo ist denn nur der Sommer hin? Keine Sonne gibt's. Und dazu wird's regnerisch und bewölkt bei 18 Grad maximal. Und noch ein kurzer Blick auf die Straßen. Da hat uns Steffi gerade einen Unfall gemeldet. Gerade passiert, und zwar auf der Auffahrt zur A1 Richtung Mahndorf, direkt in der Einfädelung vor der Baustelle. Da steht jetzt ein LKW auf der Spur und das Auto in der Einfädelung. Also danke dir, Steffi, fürs Bescheid geben. Unsere WhatsApp-Nummer für deine Blitzer- und Verkehrsupdates ist die 0173 680 5712. Und jetzt gibt's One Ray, Lady Gaga und Doechii.

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2: In der nächsten halben Stunde für dich der neue Hit von Felix Jähn. Der kickt richtig rein. Können wir gleich gemeinsam die Augen aufreißen. Fabulous spielen wir dir.
3: Außerdem, es reißt einfach nicht ab. Es bleibt einer meiner Songs dieses Jahr. Zero Last mit Lush Life auch gleich dabei.
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4: 5:05. Ich bin Sönke Röhling. Schönen guten Morgen. Deutschland hat es nicht in den UN-Sicherheitsrat geschafft. Die beiden nicht ständigen Sitze in dem Gremium gehen an Österreich und Portugal. Das hat die UN-Vollversammlung entschieden. Für die Bundesregierung eine Schlappe. Die Wahl galt im Vorfeld auch als Stimmungstest für Deutschlands Ansehen in der Welt. Ungarn hat den Weg für EU-Beitrittsgespräche mit der Ukraine freigemacht. Der neue Ministerpräsident Moczar hat das ungarische Veto seines Vorgängers Orbán aufgehoben. Nun soll das extrem langwierige Verfahren starten. Auch mit der Republik Moldau soll über einen Beitritt verhandelt werden. In Luxemburg geht es heute um die europäische Migrationspolitik. Die EU-Innenminister sprechen über den Asylpakt, den die Mitgliedsländer bis Mitte des Monats umsetzen müssen. Ziel ist es, Asylverfahren zu vereinfachen und illegale Migration dauerhaft zu begrenzen. In Bremerhaven-Lehe ist ein E-Scooter-Fahrer verletzt worden. Der 28-Jährige prallte gestern in der Rickmarsstraße mit einem abbiegenden Hyundai zusammen. Die Feuerwehr brachte ihn ins Krankenhaus. Der Schaden liegt bei rund 2.000 Euro.
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3: Mit den aktuellen Temperaturen. 14 Grad sind es in Bremerhaven-Geestemünde und auch 14 Grad in Schnepke im Landkreis Diepholz. 18 Grad sind heute maximal drin. Dazu ja, bewölkt, regnerisch und kühl wird es heute. Also wirklich super ungemütlich. So ein Tag, wo es mal nicht rausgeht in der Mittagspause.
2: Drinnen bleiben.
3: Und dann auch im Feierabend irgendwie auf der Couch einkuscheln.
2: Ist auch mal ganz entspannt.
3: Ja.
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2: Vorsicht, ein Unfall auf der A1 Osnabrück Richtung Bremen zwischen Vechta und Kloppenburg. Und noch ein Unfall auf der A1 Osnabrück Richtung Bremen in Höhe Bremen-Arsten. Dankeschön an Steffi, die hat uns den gerade durchgegeben. Blitzer haben wir noch keine. Unsere kostenlose Hotline für deine Blitzer und Verkehrsupdates 0800 10 22 400.

0: Schönen guten Morgen, Pauli und Markus hier.
1: Moin.
0: Hallo, Gesa hat heute frei. Rein geht's in den Donnerstag. 6:03 haben wir es. Wir starten in den neuen Tag jetzt mit Holly Humberstone, To Love Somebody. Einen schönen guten Morgen.

0: Energy Bremen hier am Donnerstagmorgen, 6:03 haben wir es jetzt mit neuer Musik von Felix Jähn. Fabulous spielen wir dir. Und Felix Jähn ist übrigens auch ein großer Bremen-Fan, vor allem im Sommer.
1: Ja, Bremen im Sommer ist halt standardmäßig, würde ich sagen, so an Werdersee chillen, raus. Und Breminale ist halt auch sehr, sehr obvious, aber war schon auch sehr, sehr geil. Ich fand's schon geil. Ich war so, als ich in Bremen neu war und bin auf die Breminale gegangen, war so, das ist euer Stadtfest? Das ist ja voll der fette Rave auf 8 Bühnen oder so. Ich habe, glaube ich, 4 Tage Breminale gefeiert hintereinander und hatte eine richtig gute Zeit.
0: Nice.
2: Ja, geil. Also da hatte recht. Sommer in Bremen ist mega geil. Auch wenn heute nicht so der perfekte Sommertag ist. Jetzt kriegst du ihn auf die Ohren. Das ist Felix Jähn. Neuer Song heißt

0: für morgen am Donnerstag. 10:06, Energy Bremen ist hier. Wir schauen kurz aufs Wetter für heute.
1: Ah, das wird eher ungemütlich mal wieder. Gibt viele graue Wolken und wird auch nass bei 18 Grad maximal.
0: Und hier dauert es aktuell am längsten auf den Straßen. Ein Unfall auf der A1 Osnabrück Richtung Bremen in Höhe Bremen-Arsen. Davor jetzt 3 Kilometer Stau. Blitzer stehen noch keine an diesem Donnerstagmorgen. Solltest du noch einen sehen, immer her damit. Unsere kostenlose Hotline für deine Blitzer und Verkehrsupdates. 0800 10 22 400. Morgen gibt's einen ganz neuen Taylor Swift-Song.
1: Ja, sie macht den Soundtrack zum kommenden Toy Story 5 Film. Da gab es ja in den letzten Tagen schon viele Hinweise, mysteriöser Countdown auf ihrer Website und so ein paar Theorien, weil das Design mit diesen Wolken ja stark an Toy Story eben erinnert hat.
0: Ja, der 5. Teil von Toy Story kommt am 23. Juli und morgen eben schon ein neuer Song dazu. I knew it, I knew it. Jetzt ist sie aber erstmal bei uns in der Playlist.

0: aktuell ist nicht so richtig geiles Fahrradtourwetter, aber spätestens wenn du dein neues Mountainbike hast, dann geht die Sonne wieder auf. 18 Minuten nach 6.
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0: 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Mit ein bisschen Glück landest du im Lostopf für Freitagmorgen um 7 nach 7. So wie Kerstin aus Cuxhaven. Ihr Mann Marco hat nämlich gar kein Fahrrad.
3: Ja, das weiß ich auch nicht, was da schiefgelaufen ist. Aber ich habe ein Fahrrad, unser Sohn hat ein Fahrrad, der lernt jetzt langsam. Ja, und zu dritt eine Fahrradtour wird schwierig, wenn nur zwei Fahrräder da sind.
4: So schnell kann er wahrscheinlich nicht laufen dann nebenher, ne?
3: Noch geht das. Unser Sohn ist erst 3, aber irgendwann ist vorbei.
0: Ja, Marco hat es auf jeden Fall verdient. Deswegen landet er bei uns im Lostopf und wir drücken ganz feste die Daumen für Freitag 7 nach 7. Da wird das Fahrrad ausgelost. Er ist im Lostopf.
3: Super, vielen Dank.
0: Achte heute auf Calvin Harris mit Summer. Je länger du hörst, desto größer werden die Chancen.
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0: Diese Zollbeamten sind auf jeden Fall jetzt schon Mitarbeiter des Jahres. Energy Bremen hier am Donnerstagmorgen, 6.25 Uhr haben wir es, bei einer ganz normalen Routinekontrolle. Ist Fahndern des Zolls am Jade-Weser-Port hier bei uns in Wilhelmshaven eine Ladung in einem Seekontainer aufgefallen, sah irgendwie verdächtig aus. 8 Tonnen Kokain waren da drin versteckt. Das Zeug hat einen Wert von 500 Millionen Euro. Eigentlich sollte Kaffee in dem Container aus Westafrika sein. 2 Verantwortliche konnte die Polizei in Spanien jetzt schon festnehmen. Das Kokain wurde bei uns in Deutschland jetzt schon vernichtet.
1: Und noch mehr aus deiner Region gibt's gleich in einer knappen Minute bei Lars.
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7: In Bremen ist jetzt der Startschuss für ein riesiges Bauprojekt gefallen. An der Oberneulander Mühle entstehen in den nächsten Jahren insgesamt ca. 200 Wohneinheiten. Die ersten Doppelhäuser sollen schon in einem Jahr fertig sein. Das Projekt hatte auch Gegner, die haben zum Beispiel die hohe Baudichte kritisiert. Deswegen wurden die Baupläne mehrere Male angepasst. In Oldenburg steht ja seit Montag fest, dass die Stadt ein neues Fußballstadion bekommt. Und jetzt gibt's ein paar spannende Daten dazu. Denn Baubeginn soll im Juli kommenden Jahres sein. Dann soll es zügig gehen. Die Fertigstellung ist laut Stadt für Ende 2028, Anfang 2029 geplant. Allerdings will die Bürgerinitiative kein Stadionbau noch klagen, sobald der Bebauungsplan amtlich bekannt gemacht wird. Ab heute herrscht in Bremerhaven Staualarm. Die Straße an der Mühle wird wegen des Neubaus der Eisenbahnunterführung voll gesperrt. Die Bauarbeiten sollen bis Ende August dauern. Umleitungen sind ausgeschildert. Auch Züge könnten ausfallen. News aus deiner Region haben wir wieder in einer Stunde für dich.
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1: Es wird bewölkt heute bei uns in Bremen und umzu. Viele graue Wolken sind mit dabei und die bringen auch Schauer mit sich. Dazu wird es etwas kühler mit 18 Grad maximal. Die aktuellen Temperaturen in Eutin 14 Grad und in Waghausen auch 14 Grad.
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0: Vorsicht, einen Unfall auf der A1 Osnabrück Richtung Bremen zwischen Vechta und Kloppenburg. Vorsicht auf der A1 Osnabrück Richtung Bremen ist die Fahrbahn zwischen Wildeshausen Nord und Großippener verschmutzt. Dadurch ist die rechte Spur aktuell dicht. A28 Oldenburg Richtung Bremen zwischen Delmenhorst-Adelheide und Delmenhorst-Hastport liegen Gegenstände. Und es dauert noch länger aktuell auf der A1 Osnabrück Richtung Bremen zwischen Dreieck Stur und Bremen-Hemeling 6 Kilometer Stop and Go. Blitzer stehen noch keine, zumindest habt ihr noch keine gesehen. Unsere WhatsApp-Nummer für deine Blitzer und Verkehrsupdates 0173 680 5712. Pauli und Markus sind hier. Einen schönen guten Morgen am Donnerstag. Jetzt haben wir es kurz vor 6:30.
1: Moin.
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0: Sascha, DJ Carlos Falling in Love bei Energy Bremen. Yeah. Thank you, DJ. 6.35 Uhr haben wir es. Es geht rein in den neuen Tag jetzt mit guten Nachrichten von Pauli.
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2: Die eigene Leidenschaft zum Beruf machen. Gibt's eigentlich was Schöneres? Ein Ärztepaar aus Ganakesee hat genau das gemacht. Cory Mühlenbrock und Christian Tödt kümmern sich auf einem großen Grundstück um Wildvögel in Not. Ob verwaiste Entenküken, verletzte Krähen oder kleine Singvögel, die beiden päppeln die Tiere liebevoll wieder auf, pflegen sie gesund und lassen sie anschließend wieder frei. Wir sagen ein riesiges Dankeschön an euch beide, an Cory und Christian, für euren Einsatz für verletzte Wildvögel bei uns in Niedersachsen.
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0: Hallo zusammen, einen schönen guten Morgen. Energy Bremen hier am Donnerstag. 6.41 Uhr haben wir es. Wir schauen kurz aufs Wetter für heute.
1: Na, da müssen wir auch heute wieder die Sonne suchen. Es bleibt den ganzen Tag bewölkt und dazu zeigt unser Regenradar auch Schauer an bei 18 Grad maximal.
0: Am längsten dauert es aktuell auf der A1 Osnabrück Richtung Bremen zwischen Dreieck Stur und Bremen-Hemeling. Hier 6 Kilometer Stop and Go.
1: Jetzt wissen wir alle, warum Thomas Müller so ein fettes Glow-Up hatte. Der Mann ist Single. Seine Lisa und er haben sich wohl schon vor längerer Zeit einvernehmlich getrennt. Das schreibt die Bild. Und ja, mehr Infos gibt es eigentlich auch nicht.
0: Aber es gab jetzt ja schon wirklich sehr, sehr lange Gerüchte darüber, ja, ne, dass die beiden sich getrennt haben. Ein Punkt ist ja, er spielt aktuell in Kanada. Sie ist gar nicht mitgezogen. Also wohnt weiterhin in Bayern und ja, er ist da ganz alleine. Wahrscheinlich sind die so lange auch schon getrennt. Der spielt da irgendwie jetzt auch schon ein halbes Jahr. Ne?
1: Das kann sein, ja. Aber ich finde es krass, weil fast 20 Jahre waren die zusammen.
0: So lange?
1: Ja,
0: nein.
1: 1590, ich bin mir gerade nicht sicher, aber mega lang ist. Echt krass.
0: Verheiratet, ja, weiß ich nicht. Aber es ist wirklich so typisch für einen Typen, ne, der ja dann Single ist. Er hat sich dann ja den Bart stehen
1: genau lassen.
0: Auf einmal ganz neue Klamotten.
1: Neue Kleidung. Also, so, ja, fettes Glow-Up eben. Und jetzt haben wir die Begründung, warum Thomas Müller auf einmal so heiß aussieht. Er ist Single.

0: 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Energy Bremen ist hier am Donnerstagmorgen, 7:11.
1: Wir feiern heute die Nachbarschaften bei uns in Bremen und Niedersachsen, weil guten Kontakt zu seinen Nachbarn zu haben, ist oft sehr, sehr hilfreich, ja. Wie jetzt auch Larissa aus dem Energy Bremen Team feststellen musste. Hello.
2: Ja, es trug sich folgendermaßen zu. Ich habe Essen bestellt, bin dann rausgegangen und leider war im Flur das Fenster auf und dann ist mir die Tür zugefallen.
1: Oh.
2: Ja. Und dann folgende Situation, Pauli hat ja meinen Ersatzschlüssel.
1: Ja.
2: Das Problem war natürlich, ich hatte nichts. Ich hatte kein Handy, ich hatte keinen Schlüssel, ich hatte gar nichts. Und da habe ich bei meinem Nachbarn geklingelt und dankenswerterweise hat er mich dann aufgenommen. Ich durfte hier beim Sender anrufen. Und ja, mein Nachbar, den habe ich jetzt kennengelernt und da war sehr nett.
0: Also das heißt, du kanntest vorher noch keinen in deinem Haus?
2: Nein.
0: Und das ist jetzt die erste Begegnung gewesen?
2: Ich kannte absolut niemanden und er hat mich dann aber, er hat gesagt, komm, ich mach dir einen Kaffee, ich mach dir ein Wasser. Und dann haben wir uns sehr nett unterhalten und jetzt habe ich seinen Ersatzschlüssel.
1: Ah, super nett. Und du lernst ja bald noch mehr Leute im Haus kennen durch diese Begegnung, oder?
2: Absolut korrekt. Ich lerne jetzt auch noch seine Tochter kennen, weil die sich gerne im Haus mal vorstellen würde und dann kann sie sich jetzt mal bei mir vorstellen.
1: Was macht man noch?
0: Ja, also ich habe mich auch nicht vorgestellt in meinem neuen Haus, aber in manchen älteren Häusern habe ich so das Gefühl, ist das noch ein Ding?
2: Aber ich habe mich auch nirgendwo vorgestellt. Eigentlich bin ich doch mal froh, wenn ich niemandem begegne.
1: Aber das Gute ist, ab jetzt hast du jemanden, bei dem du dir irgendwie Zucker, Mehl oder was auch immer leihen kannst oder mal eine Stunde verbringen kannst, wenn du dich wieder ausgesperrt hast.
0: Wir feiern heute die Nachbarschaften bei uns in Bremen und Niedersachsen ab. Möchtest du mal Danke sagen an den Thomas von nebenan, an die Petra, die dir immer die Eier leiht von nebenan? Schick uns eine WhatsApp an die 0173 685 712. Wir sagen heute Danke, Nachbarn.

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1: Auf dein Butterbrot schmieren wir gleich BTS mit Swim. Hoffentlich schmeckt's dir. Gleich nach 7 laufen die Jungs. Außerdem
2: der Mann mit dieser mega krassen tiefe Stimme.
1: Reibeisenstimme.
2: Teddy Swims mit Mr. Know-It-All auch gleich dabei.
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4: 5:07. Ich bin Sönke Röhling. Schönen guten Morgen. Die Bundesregierung ist bei den Vereinten Nationen in New York gescheitert. In den kommenden 3 Jahren wird Deutschland nicht im UN-Sicherheitsrat sitzen. Die Vollversammlung hat sich stattdessen für Österreich und Portugal entschieden. Bislang war Deutschland noch nie bei so einer Wahl durchgefallen. Die EU verhandelt nun ganz offiziell über einen Beitritt der Ukraine. Möglich hat das Go des neuen ungarischen Ministerpräsidenten Moczar gemacht. Sein Vorgänger Orban hatte die Verhandlungen noch blockiert. EU-Beitrittsverhandlungen dauern in der Regel aber Jahre, teilweise sogar Jahrzehnte. Auf der dänischen Insel Anholt wird heute der tote Buckelwal obduziert. Es soll geklärt werden, woran er starb. Der Wal war mehrfach vor der deutschen Ostseeküste gestrandet. Eine private Rettungsinitiative brachte ihn dann in die Nordsee und ließ ihn frei. Kurz darauf wurde der Tod vor Anholt angespült. In Bremen-Woltmershausen ist ein Gullideckel 3-mal auf eine Polizeiwache geworfen worden. Bei dem Vorfall in der Nacht zu gestern wurde die gläserne Eingangstür beschädigt. Der Schaden wird auf etwas mehr als 1.000 Euro geschätzt. Die Polizei hat bereits Hinweise auf den Täter.
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2: Mit den aktuellen Temperaturen in Hambergen im Landkreis Osterholz 14 Grad und auch 14 Grad sind es in Sande im Landkreis Friesland. 18 Grad sind heute maximal drin. Dazu wird es den ganzen Tag bewölkt, regnerisch und kühl. Also heute Nachmittag ist definitiv so ein Nachmittag. Wenn du irgendeinen Film oder irgendeine Serie hast, was du schon immer mal gucken willst oder einfach nochmal, dann go for it. Was guckst du gerade? Was kannst du empfehlen?
1: Boah, ich habe jetzt diese Tommy Schmidt-Doku geguckt.
2: Ja, habe ich auch schon gesehen.
1: Die war schon sehr cool, muss ich sagen. Also falls du die noch nicht geguckt hast, ist es auf jeden Fall so 1,5 Stunden, wenn es mal so einen dicken Schauer gibt, auf jeden Fall eine gute Beschäftigung.
2: Perfekt.
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1: Vorsicht, ein Unfall auf der A1 Osnabrück Richtung Bremen zwischen Vechta und Kloppenburg. Vorsicht auf der A1 Osnabrück Richtung Bremen ist die Fahrbahn zwischen Wildeshausen Nord und Groß-Ippenau verschmutzt. Dadurch ist die rechte Spur dicht. A28 Oldenburg Richtung Bremen zwischen Delmenhorst Adelheide und Delmenhorst Hasport liegen Gegenstände. Mehr Zeit einplanen auf der A1 Osnabrück Richtung Bremen zwischen Dreieck Stur und Bremen-Himmeling 6 Kilometer Stop and Go. Auch in der Gegenrichtung dauert es hier wieder länger. Und B75 Delmenhorst Richtung Bremen 5 Kilometer Stau zwischen dem Delmenhorster Dreieck und der B6 Bremen-Neustadt. Blitzer stehen noch keine heute Morgen. Unsere kostenlose Hotline für deine Blitzer und Verkehrsupdates 0800 1022 400.

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1: Hello, einen schönen guten Morgen. Kurz vor sieben haben wir es. Pauli und Markus sind hier. Hi.
2: Guten Morgen. 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
1: Wow, was für eine Sommerhymne, oder? Sobald der hier läuft, fällt sowieso direkt auf, der Track. Schnell anrufen, alle Infos auf energybremen.de und mit ein bisschen Glück landest du im Top für morgen um 7 nach 7, wenn wir das Mountainbike verschenken. Je länger du hörst, desto größer werden die Chancen. Und ich habe so eine leichte Vorahnung, dass es nicht mehr allzu lange dauert.

0: Hier steht es schon. Dein neues Mountainbike. Frisch geputzt. Es wartet auf dich. 16 Minuten nach 7.
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2: 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Diese Woche ist es ja der hier, Calvin Harris mit Summer. Also, sobald der Hit läuft, schnell anrufen. Und das hat gerade eben Josephine aus Willstedt gemacht. Wo erwischen wir dich gerade?
3: Auf dem Weg zur Arbeit in die Neustadt.
0: Und wie wir hören, noch nicht auf einem neuen Mountainbike.
3: Das stimmt.
0: Wie fährst du sonst zur Arbeit? Auto?
3: Ja, immer mit dem Auto. Ich komme vom Land und muss in die Stadt. Deshalb nehme ich dann doch eher das Auto. Und ehrlicherweise habe ich gar kein Fahrrad. Deshalb könnte ich ein neues Rad ziemlich gut gebrauchen.
0: Aha, okay. Wo würde die erste Fahrradtour hingehen?
3: Zur Eisdiele mit meinem Sohn.
0: Ist der leidenschaftlicher Fahrradfahrer?
3: Mein Sohn?
0: Ja.
3: Mein Sohn sitzt noch auf dem Laufrad. Es fängt gerade erst an. Der ist nämlich erst 1,5 Jahre alt.
0: Na gut, okay. Aber solltest du das neue Fahrrad gewinnen, dann könntest du ja dabei helfen, dass er Fahrradfahren lernt.
2: Mhm.
3: Genau, auf jeden Fall.
0: Ja, vielleicht geht's bald zur Eisdiele mit deinem Sohn. Du landest in diesem Moment in dem

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1: Fantastisch, mega, vielen Dank, ich freue mich.
2: Einen tollen Tag dir.
1: Euch auch, danke, ciao.
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0: Also da waren die Bremerhavener mal wieder richtig fleißig. Mhm. Beim Stadtradeln sind mehr als 170.000 Kilometer zusammengekommen. 7.24 Uhr haben wir es. Energy Bremen an deinem Donnerstagmorgen. Knapp 800 Radfahrerinnen und Fahrer haben sich in den 3 Wochen beteiligt. Das Stadtradeln ist eine internationale Kampagne für mehr Klimaschutz.
1: Auf jeden Fall Props an alle Bremerhavener und Bremerhavenerinnen. Richtig krasse Leistung und noch mehr aus deiner Region. Gibt's gleich in knapp 2 Minuten bei Lars.
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6: Die Weser soll vertieft werden, um unter anderem den Import von Soja nach Brakel zu fördern. Aber nicht alle finden das gut. Ab heute startet auf der Werderinsel in Bremen das Weser-Camp, um über die Folgen der Weser-Vertiefung zu informieren. Aus der Redaktion Bele Dittgen.
7: Der Import von Soja fördert nämlich die Abholzung des Regenwalds und die Verschmutzung unseres Grundwassers durch Pestizide. Bis Sonntag sind im Weser-Camp verschiedene Workshops zu Natur- und Klimaschutz geplant. Am Samstag soll es noch eine Demo in Brake geben. Einige Teilnehmer wollen vom Camp aus mit dem Kanu anreisen.
6: Gestern Abend ist das 36. internationale Filmfest Emden-Norderney eröffnet worden. Es gilt als eines der größten Filmfestivals in Norddeutschland und zieht jedes Jahr mehr als 20.000 Besucher an. Einer der prominenten Gäste ist Schauspieler Christoph Maria Herbst. Er spielt die Hauptrolle in dem Film Sommer auf Asphalt, der zum Start des Festivals gezeigt wurde. In Wilhelmshaven heißt es heute wieder Abschied nehmen, denn da sticht eine Fregatte ins Meer. Für die Baden-Württemberg geht's zum Auslandseinsatz. Die rund 170 Soldatinnen und Soldaten sollen im östlichen Mittelmeer vor der libanesischen Küste den Seeraum überwachen. Erstmal geht's jetzt aber nach Zypern, um da die Fregatte Nordrhein-Westfalen abzulösen. News aus deiner Region haben wir wieder in einer Stunde für dich.
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8: Es wird bewölkt heute bei uns in Bremen und umzu. Viele graue Wolken sind mit dabei und die bringen auch Schauer mit sich. Dazu wird es etwas kühler mit 18 Grad maximal. Die aktuellen Temperaturen in Zeven 15 Grad und in Posthausen auch 15 Grad.
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9: Vorsicht, einen Unfall auf der A1 Osnabrück Richtung Bremen zwischen Vechta und Kloppenburg. Vorsicht auf der A1 Osnabrück Richtung Bremen. Hier ist die Fahrbahn zwischen Wildeshausen Nord und Großippenach verschmutzt. Dadurch ist die rechte Spur dicht und es staut sich. A28 Oldenburg Richtung Bremen. Hier aufpassen zwischen Delmhorst Adelheide und Delmhorst Haßport. Hier liegen Gegenstände. Vorsicht, ein Liegenbleiber auf der linken Spur auf der B75 Delmhorst Richtung Bremen zwischen Kirchhochdingen, Mittelshochdingen und der B6 Bremen-Neustadt. Dadurch 5 Kilometer Stau. A1 Osnabrück Richtung Bremen zwischen Dreieck-Stur und Bremen-Hemeling 6 Kilometer Stau. Auch in der Gegenrichtung dauert es länger vor der Baustelle. Und A27 Bremen Richtung Bremerhaven 2 Kilometer Stop-and-Go zwischen Bremerhaven Süd und Wulsdorf. Blitzer haben wir noch keine heute Morgen. Unsere WhatsApp-Nummer für deine Blitzer und Verkehrsupdates 0173 685 712. Guten Morgen am Donnerstag. Pauli und Markus sind hier. Jetzt haben wir es gleich 7:30.
8: Moin.
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0: Wir können jederzeit vor ihrer Tür stehen und sagen:
1: Eier, wir brauchen Eier.
0: Sie geben uns welche. Sie leihen uns die Gartenschere. Sie nehmen unsere Pakete an und gucken ab und zu mal rüber, ob alles in Ordnung ist. Energy Bremen ist hier am Donnerstagmorgen, 7.36 Uhr.
2: Und wir feiern heute die Nachbarschaften bei uns in Bremen und Niedersachsen. Saskia aus Huchting, du hast auch ganz, ganz tolle Nachbarn, Esra und Koray. Wie lange wohnt ihr denn schon nebeneinander?
3: Wir wohnen jetzt seit etwa 2 Jahren nebeneinander und das hat von Anfang an gematcht. Wir verstehen uns super, man leiht sich gegenseitig Sachen aus. Wir sind einfach tolle Freunde geworden. Wir helfen uns gegenseitig. Unsere Männer basteln regelmäßig zusammen. Man bringt sich Essen gegenseitig vorbei. Man sitzt draußen gemeinsam vor der Treppe und beobachtet die Kinder beim Spielen. Einfach toll.
0: Willst du vielleicht mal eine Message an die drei senden?
3: Auf jeden Fall. Esra, Koray. Esra, alles Gute nachträglich zum Geburtstag. Sie hatte gestern Geburtstag.
0: Happy Birthday.
3: Und Koray, bleibt so, wie ihr seid. Ihr seid wunderbare Nachbarn. Schön, dass wir euch kennengelernt haben. Auf viele weitere Jahre.
0: Wie schön ist das denn? Wir sagen heute Danke an die Nachbarn bei uns in Bremen und Niedersachsen. Schickt uns eine WhatsApp in die Show 0173 685 712 und erzählt uns von eurer Nachbarschaft. Flo Rida und T-Pain jetzt zum Wachwerden. Hier ist Low.

0: Baby Rexha bei Energy Bremen, New Religion. 7.43 Uhr haben wir es. Kurzer Blick aufs Wetter für heute.
1: Ja, das wird ungemütlich heute. Gibt viele graue Wolken und wird auch nass bei 18 Grad maximal.
0: Am längsten dauert es aktuell auf der B75, der im Horst Richtung Bremen, zwischen Kirchuchting und Bilzuchting. Und B6 Bremen-Neustadt, 5 Kilometer Stau wegen eines Liegenbleibers. Blitzer haben wir noch keine.
1: Er hier hat heute Geburtstag. Lukas Podolski wird heute 41 und feiert das Ganze einfach mal mit einer eigenen Netflix-Doku, die jetzt rauskommt.
2: Sehe ich aus wie 40. Wenn ich so die Dokus immer sehe, ist immer so dasselbe, habe ich so den Eindruck. Da wird Karriere beleuchtet, Highlights, Videos reingeschnitten. 80% von euch und ich kauen sich auch mal an den Eiern. Dann sprechen die ganzen Trainer, Mitspieler. Das ist immer so ein bisschen langweilig, sag ich mal. Das ist erstmal so im Kopf die letzte Saison. Und dann setze ich mich hin und überlege.
3: Ihr seid gerade dabei, so einen Lebensabschnitt, was ihm sehr schwer fällt, mitzuerleben.
1: Also das wirklich Geist an Lukas Podolski, finde ich, ja, ist ja wirklich seine Schnauze, ne? Der haut
0: ja
1: alles raus.
0: Der spricht einfach, wie der Mund ihm gewachsen ist.
1: Voll. Und er nimmt uns halt auch voll privat mit, gibt ganz viele Einblicke auch um Ehekrise zwischen seiner Frau Monika und ihm. Also da gibt es viel zu sehen in der Doku.
0: Nice.

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4: Die Wolken hängen über Bremen und Niedersachsen, aber ich glaube gleich... Zumindest da, wo Energy Bremen läuft. Da geht gleich die Sonne auf. The Bowser spielen wir dir gleich mit einem der Sommerhits des Jahres. Magnetic ist mit dabei.
2: Außerdem der Mann, der heute und morgen in Amsterdam spielt.
4: Ja.
2: Harry Styles mit American Girls gibt's heute auch hier bei uns in der Playlist.
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6: 5:05. Ich bin Sönke Gröling. Schönen guten Morgen. Deutschland hat es nicht in den UN-Sicherheitsrat geschafft. Die beiden nicht ständigen Sitze in dem Gremium gehen an Österreich und Portugal. Das hat die UN-Vollversammlung entschieden. Für die Bundesregierung eine Schlappe. Die Wahl galt im Vorfeld auch als Stimmungstest für Deutschlands Ansehen in der Welt. In Luxemburg geht es heute um die europäische Migrationspolitik. Die EU-Innenminister sprechen über den Asylpakt, den die Mitgliedsländer bis Mitte des Monats umsetzen müssen. Ziel ist es, Asylverfahren zu vereinfachen und illegale Migration dauerhaft zu begrenzen. Ungarn hat den Weg für EU-Beitrittsgespräche mit der Ukraine freigemacht. Der neue Ministerpräsident Modscha hat das ungarische Veto seines Vorgängers Orbán aufgehoben. Nun soll das extrem langwierige Verfahren starten. Auch mit der Republik Moldau soll über einen Beitritt verhandelt werden. In Bremerhaven-Lehe ist ein E-Scooter-Fahrer verletzt worden. Der 28-Jährige prallte gestern in der Rickmarsstraße mit einem abbiegenden Hyundai zusammen. Die Feuerwehr brachte ihn ins Krankenhaus. Der Schaden liegt bei rund 2.000 Euro.
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2: Mit den aktuellen Temperaturen. Wir haben 15 Grad in Bremen-Borkfeld und auch 15 Grad bei dir in Lunestedt im Landkreis Cuxhaven. 18 Grad sind heute maximal drin. Dazu wird es bewölkt, regnerisch und kühl. Also ziemlich ungemütlich heute. Und ich frage mich ehrlich, wo ist der Sommer hin?
4: Ja, wo ist er geblieben? Also wir waren natürlich sehr verwöhnt so über Pfingsten und so. Das war ja alles genial. Aber gut, der Juni kann halt auch so, ne?
2: Ja, wird hoffentlich besser.
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4: Vorsicht auf der A1 Osnabrück Richtung Bremen ist die Fahrbahn zwischen Wildeshausen Nord und Großippner verschmutzt. Dadurch ist die rechte Spur hier dicht. A28 Oldenburg Richtung Bremen zwischen Delmenhorst Adelheide und Delmenhorst Haßport liegen Gegenstände. Aktuell das Sorgenkind. Vorsicht, ein Liegenbleiber auf der linken Spur auf der B75 Delmenhorst Richtung Bremen zwischen Delmenhorster Dreieck und der B6 Bremen-Neustadt. Aktuell 8 Kilometer Stau. Hier ist wirklich alles dicht. Auch die Straßen, die zur B75 führen, sind komplett dicht und überlastet. Alles rot hier bei mir gerade auf der Karte. Also hier rund um die B75 braucht ihr auf jeden Fall deutlich länger heute. A1 Osnabrück Richtung Bremen zwischen Dreieck Stur und Bremen-Hemeling 6 Kilometer Stau. Auch in der Gegenrichtung dauert es länger. A1 Osnabrück Richtung Bremen zwischen Kloppenburg und Wildeshausen West 4 Kilometer Stop and Go. Und A27 Bremen Richtung Bremerhaven 2 Kilometer Stop and Go zwischen Bremerhaven Süd und Wulsdorf. Blitzer haben wir noch keinem Angebot heute Morgen. Unsere kostenlose Hotline für deine Blitzer und Verkehrsupdates 0800 10 22 400.

0: Pink Pony Club. 6:08. Energy Bremen hier an deinem Donnerstagmorgen. Wenn ich diesen Sound hier höre, dann denke ich immer, ja, das muss ja aus Spanien kommen. Aus, keine Ahnung, Italien. Irgendwo von dort, wo immer die Sonne scheint und die Menschen gut drauf sind. Aber nee, kommt aus Norwegen.
1: Ja, drei Jungs haben sich da zusammengetan. Edward, Frederik und Philipp und haben die Band Bowser gegründet. Ja, und jetzt haben die aus Norwegen einfach mal so ein mega krassen Summer-Track zusammengezimmert. Der Ausschnitt ist ja in den Socials total viral gegangen.
0: Mega.
1: Und ja, jetzt so bei uns in der Playlist gelandet. Ich finde vor allem diese Vocals und dieses kleine Klaviersolo, das finde ich so legendär.
0: Ja.
1: Und vor allem macht der so, so gute Laune, der Track. Also drehen wir jetzt gemeinsam alle laut auf und kommen gut gelaunt rein in den vorletzten Arbeitstag der Woche. The Bowser mit Magnetic.
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Der erinnert mich immer sehr an meine Kindheit. Ich habe früher viel Linkin Park gehört, auch in der Jugend, habe auch Konzerte besucht damals. Und das gibt mir einfach ein gutes Gefühl und erinnert mich an gute Zeiten.

0: Call bei Energy Bremen. 13 Minuten nach 8 haben wir es. Wir schauen aufs Wetter für heute.
1: Na, da müssen wir auch heute wieder die Sonne suchen. Es bleibt den ganzen Tag bewölkt und unser Regenradar zeigt auch Schauer an bei 18 Grad maximal.
0: Am längsten dauert es aktuell hier. B75 Delmenhorst Richtung Bremen. 7 Kilometer Stau zwischen dem Delmenhorster Dreieck und der B6 Bremen-Neustadt wegen eines Liegenbleibers zwischen Hochding und der Neustadt. Auch alle Straßen drumherum sind voll.

0: Sie sind auch echte Helden unseres Alltags. Unsere Nachbarn. Energy Bremen am Donnerstagmorgen, 19 Minuten nach 8 haben wir es. Die sind immer für einen da, packen mit an und sind teilweise ja echte Freunde geworden. Wir feiern die heute mal so richtig ab.
1: Ja, und nicht nur Menschen können so eine richtig tolle Nachbarschaft haben. Das lernen wir jetzt von Hanna aus Oldenburg.
2: Meine Nachbarin hat nämlich selber auch einen Hund und wir haben uns regelmäßig beim Gassigehen hier im Ort durch Zufall einfach getroffen. Und Holly hat jedes Mal von ihr ein Leckerchen bekommen, wenn die sich gesehen haben. Ja, und dadurch hat sich bei meinem Hund irgendwie voll die Erwartungshaltung entwickelt. Also jedes Mal, wenn sie die Nachbarin jetzt sieht, weiß sie, es gibt ein Leckerchen.
3: Witzigerweise kann mein Hund mittlerweile auch schon fast bei ihr klingeln. Also sie weiß zumindest schon, wo sie genau hochspringen muss und wo die Pfote dann hin muss. Ja, aber generell einfach irgendwie eine total coole Situation.
0: Also auch zwischen Hund und Mensch gibt es eine Nachbarschaft. Wir wollen heute Morgen deine Nachbarschaftsstory hören. Wem willst du vielleicht mal Danke sagen? Schick uns eine WhatsApp in die Show 0173 685 712.

0: Also diese Zollbeamten sind auf jeden Fall jetzt schon Mitarbeiter des Jahres. Energy Bremen hier am Donnerstagmorgen, 8.26 Uhr haben wir es. Bei einer ganz normalen Routinekontrolle ist Fahndern des Zolls am Jade-Weser-Port in Wilhelmshaven eine Ladung in einem Seekontainer aufgefallen. 8 Tonnen Kokain war da drin versteckt. Das Zeug hat einen Wert von, Achtung, 500 Millionen Euro. Einfach so in so einem Container versteckt. Eigentlich sollte Kaffee in den Container aus Westafrika sein. 2 Verantwortliche konnte die Polizei in Spanien jetzt festnehmen. Das Kokain wurde schon vernichtet.
1: Echt crazy und krasse Summe. Und noch mehr aus deiner Region gibt's gleich in einer knappen Minute bei Lars.
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3: In Bremen ist jetzt der Startschuss für ein riesiges Bauprojekt gefallen. An der Oberneulander Mühle entstehen in den nächsten Jahren insgesamt ca. 200 Wohneinheiten. Die ersten Doppelhäuser sollen schon in einem Jahr fertig sein. Das Projekt hatte auch Gegner, die haben zum Beispiel die hohe Baudichte kritisiert. Deswegen wurden die Baupläne mehrere Male angepasst. In Oldenburg steht ja seit Montag fest, dass die Stadt ein neues Fußballstadion bekommt. Und jetzt gibt's ein paar spannende Daten dazu. Denn Baubeginn soll im Juli kommenden Jahres sein. Dann soll es zügig gehen. Die Fertigstellung ist laut Stadt für Ende 2028, Anfang 2029 geplant. Allerdings will die Bürgerinitiative kein Stadionbau noch klagen, sobald der Bebauungsplan amtlich bekannt gemacht wird. Ab heute herrscht in Bremerhaven Staualarm. Die Straße an der Mühle wird wegen des Neubaus der Eisenbahnunterführung voll gesperrt. Die Bauarbeiten sollen bis Ende August dauern. Umleitungen sind ausgeschildert, auch Züge könnten ausfallen. News aus deiner Region haben wir wieder in einer Stunde für dich.
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4: Es wird bewölkt heute bei uns in Bremen und umzu. Viele graue Wolken sind mit dabei und die bringen auch Schauer mit sich. Dazu wird es etwas kühler mit 18 Grad maximal. Die aktuellen Temperaturen in Lilienthal 15 Grad und in Worpswede auch 15 Grad.
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5: A1 Osnabrück Richtung Bremen zwischen Dreieck Stur und Bremen-Hemmeling 6 Kilometer Stau, auch in der Gegenrichtung dauert es hier länger. A1 Osnabrück Richtung Bremen zwischen Wildeshausen Nord und Großeppenaar 5 Kilometer Stop and Go im Bereich der Baustelle. A1 Osnabrück Richtung Bremen zwischen Kloppenburg und Wildeshausen West 4 Kilometer Stop and Go. A27 Bremen Richtung Bremerhaven 2 Kilometer Stop and Go zwischen Bremerhaven Süd und Wohlsdorf. Und das hier ist unser Sorgenkind heute Morgen mal wieder. B75 Delmenhorst Richtung Bremen 7 Kilometer Stau zwischen dem Delmenhorster Dreieck und der B6 Bremen-Neustadt wegen eines Liegenbleibers zwischen Hochding und der Neustadt. Alle Straßen drumherum sind auch überlastet. Geblitzt wird genau da, wobei in der Gegenrichtung, da könntet ihr auch geblitzt werden. Da läuft es nämlich B75 Bremen Richtung Delmenhorst bei der Ausfahrt Hochding. Stefanie hat uns den gemeldet. Danke dir fürs Bescheid geben. Unsere WhatsApp-Nummer für deine Blitzer und Verkehrsupdates 0173 685 712. Pauli und Markus hier, Hallöchen. Jetzt haben wir es 8:30 am Donnerstagmorgen.
4: Guten Morgen.
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1: Die eigene Leidenschaft zum Beruf machen. Gibt's eigentlich was Schöneres? Ein Ärztepaar aus Ganakesee hat genau das gemacht. Cory Mühlenbrook und Christian Töth kümmern sich auf einem großen Grundstück um Wildvögel in Not. Ob verwaiste Entenküken, verletzte Krähen oder kleine Singvögel, die beiden päppeln die Tiere liebevoll wieder auf, pflegen sie gesund und lassen sie anschließend wieder frei. Wir sagen ein riesiges Dankeschön an euch beide, an Cory und Christian, für euren Einsatz für verletzte Wildvögel bei uns in Niedersachsen.
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1: night. 16 Minuten vor 9, Energy Bremen hier an deinem Donnerstag. Kurz der Blick aufs Wetter für heute.
2: Das wird ungemütlich, gibt viele graue Wolken, ist windig und wird auch nass bei 18 Grad maximal.
1: Richtig schön.
2: Total
1: top, allem,
2: ne?
1: Was dabei. Wir schauen auf die Straßen, hier dauert es auch sehr lange aktuell auf der B75 Delmenhorst Richtung Bremen. 7 Kilometer Stau zwischen dem Delmenhorster Dreieck und der B6 Bremen-Neustadt. Das Ganze wegen eines Liegenbleibers zwischen Hochding und der Neustadt. Der neueste Blitzer auf der B75 Bremen Richtung Delmenhorst bei der Ausfahrt Hochding. 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
1: 9:05. Ich bin Sönke Röhling. Schönen guten Morgen. Die Bundesregierung ist bei den Vereinten Nationen in New York gescheitert. In den kommenden 3 Jahren wird Deutschland nicht im UN-Sicherheitsrat sitzen. Die Vollversammlung hat sich stattdessen für Österreich und Portugal entschieden. Bislang war Deutschland noch nie bei so einer Wahl durchgefallen. Die SPD ist für Katastrophenschutz als Schulfach. Bundestagsfraktionsvize Esra Limbacher sagte der Rheinischen Post, so ein Fach würde helfen, die jungen Menschen besser auf Krisen vorzubereiten. Auch Innenminister Dobrindt ist für so ein Fach. Auf der nächsten Innenministerkonferenz soll das diskutiert werden. In Bremen-Woltmarshausen ist ein Gullideckel 3-mal auf eine Polizeiwache geworfen worden. Bei dem Vorfall in der Nacht zu gestern wurde die gläserne Eingangstür beschädigt. Der Schaden wird auf etwas mehr als 1.000 Euro geschätzt. Die Polizei hat bereits Hinweise auf den Täter. Wird Keeper Manuel Neuer rechtzeitig fit? Beim ersten Training in Chicago stand die deutsche Nummer 1 wegen Wadenproblemen noch nicht mit auf dem Rasen. Am Samstag testet die Nationalmannschaft gegen Co-Gastgeber USA. Das erste WM-Spiel steigt dann nächste Woche Sonntag gegen Curaçao.
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2: Mit den aktuellen Temperaturen, da haben wir es 15 Grad bei dir in Schiffdorf im Landkreis Cuxhaven und auch 15 Grad in Burgholzberg im Landkreis Oldenburg. 18 Grad sind heute maximal drin und es wird wirklich nicht schön. Also ich kann es nicht schön reden. Bewölkt, regnerisch, kühl und windig, also alles mit dabei. Heute gibt die volle Breitseite an schlechtem Wetter.
3: Aber du meinst ja schon, wer heute nochmal eine Serie irgendwie auf dem Zettel hat, kann sie heute auf jeden Fall schauen.
2: Auf jeden Fall.
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3: A1 Osnabrück Richtung Bremen zwischen Dreieck Stur und Hemeling 9 Kilometer Stau. Auch in der Gegenrichtung dauert es länger. A1 Osnabrück Richtung Bremen zwischen Kloppenburg und Wildeshausen West 6 Kilometer Stop and Go und zwischen Wildeshausen Nord und Groß-Ippener 5 Kilometer Stop and Go im Bereich der Baustelle. A27 Bremen Richtung Bremerhaven 2 Kilometer Stop and Go zwischen Bremerhaven Süd und Wohlsdorf und B75 Delmenhorst Richtung Bremen 7 Kilometer Stau zwischen dem Delmenhorster Dreieck und der B6 Bremen-Neustadt. Das Ganze wegen eines Liegenbleibers zwischen Hochding und der Neustadt. Geblitzt wird heute Morgen auf der B75 Bremen Richtung Delmenhorst bei der Ausfahrt Hochding und im Landkreis Cuxhaven am Ortsausgang Lunestedt Richtung Herstedt. Dankeschön an Stefanie und an Martin fürs Bescheidgeben. Unsere kostenlose Hotline für deine Blitzer und Verkehrsupdates. 0800 10 22 400.
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3: Schönen guten Morgen, Pauli und Markus sind hier, 9:02.
2: Morgen!
3: Rein geht's in die beste Stunde des Tages. Es gibt wieder eine Stunde Sounds aus den 2000ern und 2010ern. In dieser halben Stunde mit dabei 50 Cent mit Candy Shop, geht direkt gedanklich rein ins Wochenende. Pitbull ist mit dabei, I Know You Want Me und jetzt geht's rauf aufs Pferd. Weil so klingt dieser Track. Lil Nas X und Billy Ray Cyrus, hier ist Old Town Road. Habt einen schönen Donnerstag.

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1: Ohne Pitbull mit I Know You Want Me wäre, glaube ich, meine Partyzeit nur halb so geil gewesen. Pitbull sowieso immer ein Gewinn. Und dann mit diesem Song, ey, da ist kein Halten mehr auf der Tanzfläche.
2: I Know You Want Me. Wenn ich den höre, dann muss ich eigentlich instant anfangen zu tanzen. Und da bin ich schneller auf der Tanzfläche, als ihr alle gucken könnt.
3: So, in der Küche, auf der Arbeit, in der Kaffeeküche einfach mal jetzt eine Runde tanzen. Pitbull!
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7: Die Weser soll vertieft werden, um unter anderem den Import von Soja nach Brakel zu fördern. Aber nicht alle finden das gut. Ab heute startet auf der Werderinsel in Bremen das Weser-Camp, um über die Folgen der Weser-Vertiefung zu informieren. Aus der Redaktion Bele Dittgen.
8: Der Import von Soja fördert nämlich die Abholzung des Regenwalds und die Verschmutzung unseres Grundwassers durch Pestizide. Bis Sonntag sind im Weser-Camp verschiedene Workshops zu Natur- und Klimaschutz geplant. Am Samstag soll es noch eine Demo in Brake geben. Einige Teilnehmer wollen vom Camp aus mit dem Kanu anreisen.
7: Gestern Abend ist das 36. internationale Filmfest Emden-Norderney eröffnet worden. Es gilt als eines der größten Filmfestivals in Norddeutschland und zieht jedes Jahr mehr als 20.000 Besucher an. Einer der prominenten Gäste ist Schauspieler Christoph Maria Herbst. Er spielt die Hauptrolle in dem Film Sommer auf Asphalt, der zum Start des Festivals gezeigt wurde. In Wilhelmshaven heißt es heute wieder Abschied nehmen, denn da sticht eine Fregatte ins Meer. Für die Baden-Württemberg geht's zum Auslandseinsatz. Die rund 170 Soldatinnen und Soldaten sollen im östlichen Mittelmeer vor der libanesischen Küste den Seeraum überwachen. Erstmal geht's jetzt aber nach Zypern, um da die Fregatte Nordrhein-Westfalen abzulösen. News aus deiner Region haben wir wieder in einer Stunde für dich.
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9: Mit den aktuellen Temperaturen. In Bremen-Schwachhausen haben wir 15 Grad und auch 15 Grad sind es aktuell bei dir in Oldenburg-Bloerfelde. 18 Grad sind heute maximal drin. Dazu bleibt es den ganzen Donnerstag bewölkt, regnerisch und auch windig. Also es wird wirklich gar kein gutes Wetter. Was soll ich sagen?
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10: A1 Osnabrück Richtung Bremen zwischen Dreieck Stur und Bremen-Hemmeling 9 Kilometer Stau. Auch in der Gegenrichtung dauert es hier länger. A1 Osnabrück Richtung Bremen gleich zweimal mehr Zeit einplanen. Einmal zwischen Kloppenburg und Wildeshausen West 6 Kilometer Stop and Go und zwischen Wildeshausen Nord und Groß-Ippenaar 5 Kilometer Stop and Go im Bereich der Baustelle. A27 Bremen Richtung Bremerhaven 2 Kilometer Stop and Go zwischen Bremerhaven Süd und Wohlsdorf und B75 Delmenhorst Richtung Bremen 7 Kilometer Stau zwischen dem Delmenhorst Dreieck und der B6 Bremen-Neustadt wegen eines Liegenbleibers zwischen Hochding und der Neustadt. Geblitzt wird heute Morgen auf der B75 Bremen Richtung Delmenhorst bei der Ausfahrt Hochding und im Landkreis Cuxhaven stehen sie am Ortsausgang Ludestedt Richtung Herstedt. Dankeschön an Stefanie und Martin fürs Bescheid geben. Unsere kostenlose Hotline für deine Blitzer und Verkehrsupdates 0800 10 22 400.
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10: Rein geht's in die zweite halbe Stunde mit den Sounds aus den 2000ern und 2010ern. Pauli, Black Eyed Peas, wie oft hast du zu denen schon getanzt?
9: 1 Milliarde Mal. Und ist es immer geil.
10: Absolut. Machen wir jetzt gemeinsam und sie liefern auch schon das Motto für diesen Moment jetzt. Let's get it started.
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0: Juli mit geile Zeit bei Energy Bremen und eine geile Zeit gibt's auch gleich.
1: 18.
0: Mensch, haben wir
2: Überleitung. 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
0: Die Sounds der 2000er und 2010er. Gleich ab 10 kommt JC.
1: Guten Morgen erstmal, ihr beiden.
3: Moin.
0: Na, alles fit?
1: Ja, auf jeden Fall. Also ich freue mich sehr auf die Show, freue mich aber auch auf den Song, den wir gleich haben.
0: Ja.
1: Weil Macklemore und Andrew danced. Hier direkt gleich dran ist. Und ich habe immer gedacht, so als wir feiern waren, so mit 16, da liefen gefühlt immer die drei gleichen Songs. Aber immer wenn ich eure Happy Hour höre, kommt noch einer und noch einer und noch einer dazu, den ich gehört habe in Meyers Tanzpalast in Wildorf. Und das hier ist definitiv einer davon.
0: Sehr gut.
1: Das ist ein richtig geiler Track.
0: Dann wollen wir dich jetzt tanzen sehen. Und alle anderen bitte auch. Macklemore, hier ist And We Dance bei Energy Bremen in der Happy Hour.

0: überlegt, wie cool war dieser Song früher. Sunrise Avenue mit dieser kratzigen Stimme, Fairy Tale Gone Bad.
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0: Aber gleich nach 10 gibt's weiter richtig, richtig geile Mucke für dich. Nur gute Vibes von Sabrina Carpenter mit Taste gleich nach 10. Außerdem James Hype mit einem richtig fetten Dance-Track. Kennst du wahrscheinlich schon, aber wenn es dir geht wie mir, kannst du davon auch nicht genug kriegen. Waterfalls auch gleich für dich.
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3: 5:10. Ich bin Sönke Röhling. Schönen guten Tag. Bei der geplanten Pflegereform will Gesundheitsministerin Wagen offenbar auch bei den Zuschüssen zu Heimkosten sparen. Außerdem plant sie laut dem Magazin Politico, dass Gutverdiener künftig mehr in die Pflegekasse einzahlen sollen. Die große Reform soll noch vor der Sommerpause durch den Bundestag. Apotheken sollen mehr Geld bekommen. Das Bundeskabinett hat beschlossen, das Apothekenhonorar auf Arzneimittel zu erhöhen. Es soll schrittweise auf 9,50 Euro pro Medikament steigen. Mit der Maßnahme sollen die Apotheken gestärkt und die Arzneimittelversorgung sichergestellt werden. Was tun bei einem Stromausfall oder die Grundlagen bei Erster Hilfe? Laut SPD-Fraktionsvize Limbacher soll Katastrophenschutz künftig als Pflichtfach in der Schule unterrichtet werden. Der Rheinischen Post sagt er, das wecke bestenfalls sogar noch das Interesse fürs Ehrenamt. Die Bremer Finanzämter bleiben die langsamsten in ganz Deutschland. Das zeigt das Ranking des Bundes der Steuerzahler. Demnach dauert es im Schnitt 56 Tage, bis eine Steuererklärung der Hansestadt bearbeitet ist. Zum Vergleich, in Hessen geht es mehr als 2 Wochen schneller.
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0: Viele Wolken heute, am Mittag ist auch Regen drin und auch Gewitter gibt es heute nochmal in Bremen, Bremerhaven, Oldenburg. Und um zu 16 bis 18 Grad kriegen wir dazu, jetzt aktuell 17 Grad in Grasberg im Landkreis Osterholz, 17 Grad auch in Edewecht im Landkreis Ammerland.
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0: Gut, was los auf den Straßen? Wir starten auf der A1 Osnabrück Richtung Bremen. Zwischen dem Dreieck Sturm Bremen-Himmeling 8 Kilometer Stau und auch in der Gegenrichtung dauert es länger vor der Baustelle auf der Weserbrücke. Die A1 Osnabrück Richtung Bremen nochmal, Stück weiter südlich, zwischen Kloppenburg und Wildeshausen West 5 Kilometer Stau und Stop and Go. Auf der A27 Bremen Richtung Bremerhaven 3 Kilometer Stau und Stop and Go zwischen Sebalsbrück und der Bremer Fahr. Auf der A27 Bremen Richtung Bremerhaven 2 Kilometer Stau zwischen Bremerhaven Süd und Geestemünde. Die A28 Oldenburg Richtung Bremen, hier 3 Kilometer Stau zwischen Ganderkesee West und Delmenhorst Adelheide. Und dann immer noch der längste Stau heute Morgen, B75, B6, Delmenhorst Richtung Bremen. 8 Kilometer Stau und Stop and Go zwischen Delmenhorst Stickgras und dem Flyover in Walle. Im Landkreis Friesland außerdem noch eine Sperrung. In Varel ist der Kreisel, wo die Oldenburger und Wiefelsteder Straße zusammenkommen, gesperrt, also direkt hinter der A29. Da gab es vorhin einen schweren Unfall. Wenn du dich auskennst, fahr am besten außenrum. Geblitzt wird zweimal, einmal auf der B75 von Bremen Richtung Delmenhorst an der Ausfahrt Huchting und einmal im Landkreis Cuxhaven am Ortsausgang Lunestedt Richtung Herstedt. Danke an Stefanie und Martin fürs Melden. Unsere kostenlose Hotline für deine Blitzer und Verkehrsupdates ist die 0800 10 22 400.
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0: Gute Nachbarn sind einfach Gold wert. Egal, ob es jetzt ums Dinge ausleihen geht oder bloß darum, dass sie dir einfach nur mal die Tür aufhalten, wenn du gerade wieder die Hände voller Einkäufe hast, wenn du reinkommst. Dafür ist eine gute Beziehung zu deinem Nachbar, deiner Nachbarin auf jeden Fall sehr, sehr wichtig. Und wir suchen heute die besten Nachbarn bei uns in der Region. Wenn du da jemanden hast, mit dem du dich richtig gut verstehst, gerne eine WhatsApp an die 0173 685 712. Wir sprechen gleich drüber. Ich bin JC, wir haben es kurz vor 10. Moin!

0: wir von ihr bald neue Musik? Oder doch erstmal gar nicht. Es könnte so ein bisschen in beide Richtungen gehen. Energy Bremen ist hier am Donnerstagvormittag. Kurz auf die Uhr geguckt. Wir haben es jetzt 9:05. Und eigentlich ist das, was Sabrina Carpenter gerade gehört mit Taste im Rolling Stone Magazin gesagt hat, richtig erfrischend. Sie hat nämlich gar keinen Bock mehr auf so klassische Release-Zyklen. Heißt jedes Jahr neue Singles und dann alle zwei Jahre ein Album. Sondern sie möchte Musik dann veröffentlichen, wenn sie dazu inspiriert ist. Genau diese Aussagen heizen jetzt aber Gerüchte an, dass sie bereits an einem neuen Album arbeitet. Könnte für mich aber auch heißen, keine Ahnung, jetzt erstmal nichts mehr. Offiziell bestätigt ist noch nichts. Die Gerüchteküche brodelt, aber nur Sabrina selbst weiß, was und wann als nächstes kommt. Aber sobald das klar ist, hörst du es natürlich hier bei uns bei Energy Bremen.
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0: Sie nehmen Pakete für uns an, leihen uns Mehl und Eier, wenn uns Sonntagmittag mal wieder einfällt, dass wir noch einen Kuchen für Montag backen müssen. Gute Nachbarn, von denen ist die Rede und die sind einfach Gold wert. Energy Bremen ist hier am Donnerstag um 21:45. Und heute suchen wir die besten Nachbarn in Bremen, Bremerhaven, Oldenburg und umzu. Und scheinbar auch darüber hinaus. Hanna aus Altenberge in NRW hört uns nämlich täglich übers Internet und feiert ihre Nachbarin Britta einfach komplett. Die kommt nämlich super mit Hannas Hündin Holly klar.
1: Meine Nachbarin hat nämlich selber auch einen Hund und wir haben uns regelmäßig beim Gassigehen hier im Ort durch Zufall einfach getroffen. Und Holly hat jedes Mal von ihr ein Leckerchen bekommen, wenn die sich gesehen haben. Ja, und dadurch hat sich bei meinem Hund irgendwie voll die Erwartungshaltung entwickelt. Also jedes Mal, wenn sie die Nachbarin jetzt sieht, weiß sie, es gibt ein Leckerchen.
2: Witzigerweise kann mein Hund mittlerweile auch schon fast bei ihr klingeln. Also sie weiß zumindest schon, wo sie genau hochspringen muss und wo die Pfote dann hin muss. Wow. Ja, aber generell einfach irgendwie eine total coole Situation.
0: Absolut, eine schöne Nachbarschaftsfreundschaft, die ihr beiden da habt, Hanna und Britta. Erzähl du uns gerne von deinen Nachbarn. Mit wem pflegst du guten Kontakt? Wir suchen heute die besten Nachbarn in unserer Region. Jetzt gerne eine WhatsApp an 0173 680 5712. Haut

0: Stell dir vor, du arbeitest beim Zoll und dann fällt dir bei einer Routinekontrolle auf, dass etwas mit einem Seecontainer nicht stimmt. 6 Minuten vor 11:30 haben wir es, du hörst Energy Bremen. Und so ähnlich muss es Fahndern am Jade-Weser-Port in Wilhelmshaven gegangen sein. Die haben einen Rekordfund gemacht, nämlich 8 Tonnen Kokain im Wert von 500.000 Euro. Eigentlich sollte in dem Container Kaffee aus Westafrika sein. 2 mutmaßliche Drahtzieher konnte die Polizei in Spanien auch schon fassen. Das Kokain wurde schon in Deutschland vernichtet. Noch mehr aus deiner Region in nicht mal 2 Minuten bei Lars.
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5: In Bremen ist jetzt der Startschuss für ein riesiges Bauprojekt gefallen. An der Oberneulander Mühle entstehen in den nächsten Jahren insgesamt ca. 200 Wohneinheiten. Die ersten Doppelhäuser sollen schon in einem Jahr fertig sein. Das Projekt hatte auch Gegner, die haben zum Beispiel die hohe Baudichte kritisiert. Deswegen wurden die Baupläne mehrere Male angepasst. In Oldenburg steht ja seit Montag fest, dass die Stadt ein neues Fußballstadion bekommt. Und jetzt gibt's ein paar spannende Daten dazu, denn Baubeginn soll im Juli kommenden Jahres sein. Dann soll es zügig gehen. Die Fertigstellung ist laut Stadt für Ende 2028, Anfang 2029 geplant. Allerdings will die Bürgerinitiative kein Stadionbau noch klagen, sobald der Bebauungsplan amtlich bekannt gemacht wird. Ab heute herrscht in Bremerhaven Staualarm. Die Straße an der Mühle wird wegen des Neubaus der Eisenbahnunterführung voll gesperrt. Die Bauarbeiten sollen bis Ende August dauern. Umleitungen sind ausgeschildert, auch Züge könnten ausfallen. News aus deiner Region haben wir wieder in einer Stunde für dich.
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6: Die aktuellen Temperaturen 17 Grad in Büppel im Landkreis Friesland, 17 Grad auch in Spaden im Landkreis Cuxhaven. Es bleibt ein eher ungemütlicher Frühsommer, heute viel Regen. Immer mal wieder gibt es auch Gewitter, dazu bis zu 18 Grad.
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6: Nach wie vor viel Stau auf der A1 Osnabrück Richtung Bremen, noch 7 Kilometer zwischen dem Dreieck Stur und Bremen-Hemeling und auch in der Gegenrichtung dauert es länger. Die A1 Osnabrück Richtung Bremen zwischen Kloppenburg und Wildeshausen West, 5 Kilometer Stop and Go. Auf der A27 Bremen Richtung Bremerhaven zwischen Sebalsbrück und der Bremer Fahr, 3 Kilometer Stop and Go. Auf der A27 Bremen Richtung Bremerhaven, Stück weiter nördlich zwischen Bremerhaven Süd und Geestemünde, 2 Kilometer Stau. Auf der A28 Oldenburg Richtung Bremen, außerdem 3 Kilometer Stop and Go zwischen Ganderkesee West und Delmenhorst Adelheide. Auf der B75, B6 Delmenhorst Richtung Bremen, immer noch 8 Kilometer Stau zwischen Delmenhorst Stickgras und dem Flyover hier bei uns in Walle. Und nach wie vor die Sperrung im Landkreis Friesland in Varel. Da ist der Kreisel an der Oldenburger und Wiefelsteder Straße gesperrt, also direkt hinter der A29. Da gab es einen schweren Unfall. Geblitzt wird auf der B75 Bremen Richtung Delmenhorst bei der Ausfahrt Huchting und im Landkreis Cuxhaven am Ortsausgang Lune steht Richtung Herstedt. Danke an Stefanie und Martin fürs Melden. Unsere WhatsApp-Nummer für deine Blitzer und Verkehrsupdates ist die 0173 685 712. Wir haben es kurz vor 10:30. Jesse ist hier. Moin.
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Schnelles Update von den Straßen in der Djibrem am Donnerstagvormittag. 10:55 haben wir es und Mareike hat sich gemeldet über unsere WhatsApp-Nummer für deine Blitzer- und Verkehrsupdates. 0173 680 5712. Achtung, Blitzer auf der Ludwig-Roselius-Allee. Stadtauswärts hier bei uns in Bremen, da stehen sie in der 30er-Zone. Normal für dich, Blitzer in Bremen auf der Ludwig-Roselius-Allee. Stadtauswärts, 30 sind da erlaubt. Vielen, vielen Dank, Mareike, fürs Melden. Unsere WhatsApp-Nummer für deine Blitzer- und Verkehrsupdates. 0173 680 5712.

0: Paul, David Guetta und Apache 207.
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0: Unser Prinz wird 41. Happy Birthday von Energy Bremen am Donnerstag um 10:45. Und zum Geburtstag kommt heute die Doku von Lukas Podolski auf Netflix raus. Prinz Poldi wird 41 und passend dazu eben die Doku. Da könnte man heute Abend sich einfach auf die Couch legen und chillen.
1: Ich denke, 80% von euch und ich kauen sich auch mal an den Eiern. Und daher ist alles gut.
0: Jetzt mal im Ernst. Der Mann ist einer der verdientesten Nationalspieler in Deutschland, hat in jedem Land, in dem er Vereinsfußball gespielt hat, den nationalen Pokal gewonnen und fast 50 Tore für unsere Nationalmannschaft geschossen. Also von Herzen. Happy Birthday, Poldi, und Glückwunsch zur eigenen Doku.
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3: Durch deinen Donnerstag, Vormittag und mit richtig guter Musik natürlich auch.
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3: Gleich gibt's David Guetta und Aiken für dich. 2010er Club Vibes mit Sexy Bitch und außerdem neue Musik von Joel Corey. Auch ein richtiger Party-Track. Devotion. Sweetest Emotion. Ach komm.
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5: 5 vor 11. Ich bin Sönke Röhling. Schönen guten Tag. Deutschland will bei den Vereinten Nationen weiter Verantwortung übernehmen. Das hat die Bundesregierung klargestellt nach der Niederlage bei der Wahl für einen Sitz im UN-Sicherheitsrat. Außenminister Wadephul will nun die Gründe für die Pleite analysieren. Zur geplanten Pflegereform gibt es neue Details. Gesundheitsministerin Wagen plant offenbar, dass Gutverdiener künftig mehr in die Pflegekasse einzahlen sollen. Das berichtet das Magazin Politico. Außerdem sollen die höheren Zuschüsse zu Heimkosten erst später greifen. Auf der dänischen Insel Anholt wird heute der tote Buckelwal obduziert. Es soll geklärt werden, woran er starb. Der Wal war mehrfach vor der deutschen Ostseeküste gestrandet. Eine private Rettungsinitiative brachte ihn dann in die Nordsee und ließ ihn frei. Kurz darauf wurde der Tod vor Anholt angespült. Die Bremer Finanzämter bleiben die langsamsten in ganz Deutschland. Das zeigt das Ranking des Bundes der Steuerzahler. Demnach dauert es im Schnitt 56 Tage, bis eine Steuererklärung der Hansestadt bearbeitet ist. Zum Vergleich, in Hessen geht es mehr als 2 Wochen schneller.
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3: Das bleibt ziemlich drückend heute. Maximal 18 Grad kriegen wir dazu. Wolken, Regen und auch immer wieder Gewitter, vor allen Dingen heute Nachmittag. Die aktuellen Temperaturen 17 Grad in Uvelgönne im Landkreis Wesermarsch, 17 Grad auch in Eversen im Landkreis Rothenburg.
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3: Mit einer Warnmeldung von der A28 Oldenburg Richtung Leer. Zwischen Westerstede West und Apen-Remels liegt ein Spanngurt auf der Autobahn, also auf jeden Fall aufpassen an der Stelle. Dann die A1 Osnabrück Richtung Bremen, der erste Stau und einer der längsten zwischen dem Dreieck Stur und Bremen-Hemelingen. Immer noch 8 Kilometer Stau, auch in der Gegenrichtung brauchst du länger. Ich hoffe, du kommst gut durch. Auf der A1 Osnabrück Richtung Bremen, ein Stück weiter südlich, zwischen Kloppenburg und Wildeshausen West immer noch 5 Kilometer Stau. Auf der A28 Oldenburg Richtung Bremen, 3 Kilometer Stau zwischen Ganderke Silvester und Delmenhorst-Adelheide. Auf der B75, B6, Delmenhorst Richtung Bremen, nach wie vor 7 Kilometer Stau und Stop-and-Go zwischen Delmenhorst-Stickgras und dem Flyover hier bei uns in Walle. Und die Sperrung im Landkreis Friesland in Varel gilt nach wie vor. Der Kreisel an der Oldenburger und Wiefelstädter Straße ist gesperrt, also direkt hinter der A29, da gab es vorhin einen schweren Unfall. Geblitzt wird's auf der B75, Bremen Richtung Delmenhorst an der Ausfahrt Huchting. In Bremen noch ein Blitzer auf der Ludwig-Roselius-Allee statt auswärts in der 30er Zone und im Landkreis Cuxhaven stehen sie am Ortsausgang Lunestedt Richtung Herstedt. Danke an Stefanie, Mareike und Martin fürs Melden. Unsere kostenlose Hotline für deine Blitzer und Verkehrsupdates. 0800 10 22 400.
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3: Nach dem Verkehrsmarathon hier gerade fasse ich mich einfach kurz. Wir machen richtig geile Mucke in der nächsten halben Stunde. Neben David Guetta, Aiken und Joel Corey habe ich Linkin Park mit am Start. Taylor Swift ist dabei und den Auftakt machen BTS mit Swim. Jay-Z ist hier, 1 Minute vor 11 haben wir's. Moin!

mit Dua Lipa und Houdini durch deinen Vormittag am Donnerstag. 11:05 haben wir es. Du hast Energy Bremen, wollte ich sagen, und jetzt gibt's einen richtigen Partybrecher für dich. Voll auf die 12, ein Beat, der einfach nur ballert und ein Track, der insgesamt richtig gute Laune macht. Sexy Bitch, David Guetta und Aiken. Für dich bei Energy Bremen am Donnerstag. Ich glaube, da werden so ein paar Erinnerungen an den Anfang unserer Clubzeit wieder wach.

0: Promi Arm war gestern Abend in Emden. Energy Bremen ist hier an deinem Donnerstagvormittag. 6 Minuten vor 11:30 haben wir es. Das internationale Filmfest Emden-Norderney ist gestern eröffnet worden. Unter den Gästen war unter anderem Schauspieler Christoph Maria Herbst. Zum internationalen Filmfest werden in Emden bis nächsten Mittwoch mehr als, Achtung, 20.000 Gäste erwartet. Noch mehr aus deiner Region gibt's in nicht mal 2 Minuten bei Lars.
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3: Das Hansewasserbad in Bremen bleibt nun doch länger geöffnet. Sollte ja eigentlich zum Monatsende geschlossen werden. Nele Oetgen aus der Redaktion, das Bad macht nun doch erst im September dicht.
4: Ja, und der Landessportbund Bremen freut sich über die Entscheidung von Sportsenatorin Eva Högel. Der LBS hatte in den letzten Monaten dafür gekämpft, dass das Hallenbad am Weserstadion nicht so schnell schließt. Denn so können Vereine und Schulen hier erstmal weiter trainieren. Werder Bremen will das Bad kaufen und das Gebäude anders nutzen.
3: In Bremerhaven müssen sich Autofahrerinnen und Autofahrer in den nächsten Monaten auf Probleme einstellen. Die Straße an der Mühle in Geestemünde ist ab sofort bis voraussichtlich Ende August gesperrt. Grund sind Bauarbeiten der Deutschen Bahn an der Eisenbahnunterführung. Betroffen ist auch der Rad- und Fußgängerverkehr. In Wilhelmshaven bricht heute die Fregatte Baden-Württemberg zu einer NATO-Mission ins östliche Mittelmeer auf. An Bord sind rund 170 Soldatinnen und Soldaten. Sie sollen den Seeraum vor der libanesischen Küste überwachen und bei der Ausbildung der Marine helfen. News aus deiner Region haben wir wieder in einer Stunde für dich.
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5: Ziemlich schietig heute, anders kann ich das nicht sagen. Viele Wolken, immer wieder Regen und auch Gewitter sind hier und da mal möglich in Bremen, Bremerhaven, Oldenburg und umzu. 16 bis 18 Grad kriegen wir dazu, jetzt im Moment 17 Grad in Bremen-Sebalsbrück und 16 Grad in Schillig im Landkreis Friesland.
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5: Mit einer Warnmeldung von der A293 Richtung Oldenburg Nord. Wenn du zwischen dem Kreuz Oldenburg Nord und der B211 fährst, liegen da Gegenstände, also wirklich auf diesem letzten Stück der Autobahn. Dann die A1 Osnabrück Richtung Bremen. Nach wie vor ein ziemlich langer Stau zwischen dem Dreieck Stur und Bremen-Hemeling. 7 Kilometer sind es im Moment und auch in der Gegenrichtung brauchst du länger vor der Baustelle auf der Weserbrücke. Dann die A1 Osnabrück Richtung Bremen nochmal. Stück weiter südlich zwischen Kloppenburg und Wildeshausen West immer noch 5 Kilometer Stau. Auf der A27 Bremerhaven Richtung Bremen zwischen Bremen-Hornlehe und der Bremer Fahr 4 Kilometer Stau. Und der längste Stau aktuell auf der B75-B6 Delmenhorst Richtung Bremen. Achtung, 12 Kilometer Stau und Stop and Go zwischen dem Dreieck Delmenhorst und dem Flyover hier bei uns in Bremen-Walle. Dann wird geblitzt. Auf der B75 Bremen Richtung Delmenhorst bei der Ausfahrt Huchting. In Bremen noch ein Blitzer auf der Ludwig-Roselius-Allee. Da stehen sie, wenn du stadtauswärts fährst, in der 30er Zone und im Landkreis Cuxhaven wird am Ortsausgang Lune steht Richtung Herstedt geblitzt. Stefanie, Mareike und Martin, vielen Dank fürs Melden. Unsere kostenlose Hotline für deine Blitzer und Verkehrsupdates ist die 0800 10 22 400. Wir haben es kurz vor halb 12. JC ist hier. Moin.
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kriegen wir bald neue Musik von ihm hier. Oder wird's keine Musik, sondern ein anderes Projekt? Mit Energy Bremen durch deinen Donnerstagvormittag gleich 11:56. Benson Boone macht gerade richtig Promo auf Insta und in 3 Wochen, am 26. Juni, soll The Time of My Life kommen. Aber die Videos, die Promo dazu, ist super kurz, so richtig klar, ob es dabei um einen Song geht oder doch um ein anderes Projekt, ist nicht wirklich. Ich würde einen neuen Song feiern. Ich meine, was für eine krasse Stimme hat der Mann, bitte. Bis dahin muss aber der Track hier reichen. Beautiful Things, jetzt für dich bei Energy Bremen. Und wir bleiben gespannt, was Benson Boone Neues am Kochen ist.

0: Viertel vor zwölf, kurz vor Mittagspause bei Energy Bremen. Und der Track gerade eben, Stay von Miles Smith, hat ja schon mal ganz gute Laune gemacht. Und noch einen kleinen Extragrund, damit die Mundwinkel zumindest ein bisschen nach oben gehen, gibt's jetzt von Pauli aus der Energy Bremen Morning Show. Die springt für Gesa ein und liefert gute Nachrichten.
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2: Die eigene Leidenschaft zum Beruf machen. Gibt's eigentlich was Schöneres? Ein Ärztepaar aus Ganakesee hat genau das gemacht. Corrie Mühlenbrock und Christian Tödt kümmern sich auf einem großen Grundstück um Wildvögel in Not. Ob verwaiste Entenküken, verletzte Krähen oder kleine Singvögel, die beiden päppeln die Tiere liebevoll wieder auf, pflegen sie gesund und lassen sie anschließend wieder frei. Wir sagen ein riesiges Dankeschön an euch beide, an Corrie und Christian, für euren Einsatz für verletzte Wildvögel bei uns in Niedersachsen.
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1: 5:05. Ich bin Sönke Röhling. Schönen guten Tag. Trotz der gescheiterten Wahl zum Sicherheitsrat sichert Deutschland den UN weiterhin Unterstützung zu. Das haben Kanzler Merz und Außenminister Wadephul erklärt. Nun will man die Gründe für die Wahlschlappe aufarbeiten. Bislang war Deutschland noch nie bei so einer Wahl durchgefallen. In Luxemburg geht es heute um die europäische Migrationspolitik. Die EU-Innenminister sprechen über den Asylpakt, den die Mitgliedsländer bis Mitte des Monats umsetzen müssen. Ziel ist es, Asylverfahren zu vereinfachen und illegale Migration dauerhaft zu begrenzen. Die Bremer Finanzämter bleiben die langsamsten in ganz Deutschland. Das zeigt das Ranking des Bundes der Steuerzahler. Demnach dauert es im Schnitt 56 Tage, bis eine Steuererklärung der Hansestadt bearbeitet ist. Zum Vergleich, in Hessen geht es mehr als 2 Wochen schneller. Kurz vor der WM-Generalprobe ist weiter unklar, ob DFB-Torwart Manuel Neuer rechtzeitig fit wird. Beim ersten Training in Chicago stand er wegen seiner Wadenprobleme nicht mit der Mannschaft auf dem Platz. Am Samstag steht der letzte Test gegen Co-Gastgeber USA an. Gut eine Woche später geht's dann ins erste Spiel gegen Curaçao.
2: Das ist nicht richtig gelaufen. Irgendwie hat mir die Technik hier gerade einen Streich gespielt. Wir brauchen das Wetter. Das war gerade ja schon da und dann ist es irgendwie auf einmal weg gewesen. Versuchen wir es doch nochmal von vorne. Das Ganze klingt jetzt so.
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2: Na bitte, es geht doch. Das Problem ist nur, das Wetter ist nicht wirklich toll heute. Wir haben viel Regen, viele Wolken, immer mal wieder auch Gewitter. Vor allen Dingen heute Nachmittag ist es dann soweit, dass es hier nochmal kracht in Bremen, Bremerhaven, Oldenburg und umzu. Dazu aktuell in Nordholz im Landkreis Cuxhaven 17 Grad, 18 Grad in Konneforde im Landkreis Ammerland. Soweit erstmal das Wetter. Ja, es ist nicht wirklich berauschend. Ich gucke hier gerade nochmal aufs Regenradar. Da darf man nicht zu genau hinschauen.
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2: Mit einem Stau auf der A1 nach wie vor Osnabrück Richtung Bremen. Zwischen dem Dreieck Stur und Bremen-Hemeling 7 Kilometer Stau immer noch und auch in der Gegenrichtung dauert es länger vor der Baustelle auf der Weserbrücke. Auf der A1 Osnabrück Richtung Bremen zwischen Kloppenburg und Wildeshausen West immer noch 5 Kilometer Stau. Auf der A27 in Bremerhaven zwischen Bremerhaven Süd und Geestemünde in beiden Richtungen immer wieder Stau und Stop and Go, planen hier mehr Zeit ein. Auf der A27 Bremerhaven Richtung Bremen Stau zwischen Bremen-Hornlee und der Fahr, 4 Kilometer aktuell. Und auf der B75, B6, Delmenhorst Richtung Bremen sind es über 10 Kilometer Stau und Stop and Go zwischen Delmenhorst Stickgras und dem Flyover hier bei uns in Bremen-Walle. Geblitzt wird in Bremen auf der B75, wenn du Richtung Delmenhorst fährst. Bei der Ausfahrt Huchting stehen sie. In Bremen noch ein Blitzer auf der Ludwig-Roselius-Allee stadtauswärts. 30 sind erlaubt. Und im Landkreis Cuxhaven am Ortsausgang Lunestedt Richtung Herstedt stehen sie. Danke an Stefanie, Mareike und Martin fürs Melden. Unsere kostenlose Hotline für deine Blitzer und Verkehrsupdates ist die 0800 10 22 400.
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2: Richtig gute Nachbarn sind wahnsinnig viel wert. Egal, ob es um Dinge ausleihen geht, auf den Hund aufpassen oder einfach nur die Tür aufhalten, wenn du gerade wieder mit Einkaufstüten angeschleppt kommst. Wir sprechen gleich über die besten Nachbarn in Bremen, Bremerhaven, Oldenburg und umzu. Und ich sag jetzt schon, wir haben einen ganz heißen Kandidaten. JC ist hier, wir haben es 1:12. Moin!

Sie hat's schon wieder getan. Mit Energy Bremen geht's durch deine Mittagspause. Kurz nach 12 haben wir es. Und es geht um Shakira, nicht um diesen Track, sondern um diesen. Wie schon 2010 liefert Shakira nämlich einen WM-Song. Nach Waka Waka jetzt Dai Dai, wieder zwei Worte hintereinander. Aber wieder guter Vibe, wieder tanzbare Mucke, wieder Bock auf Sommer und auf Fußball-Groß-Event und mit Leuten zusammen deutsche Tore feiern. Das ist dieser Track für mich, bringt mich jetzt schon in WM-Stimmung und den gibt's hier in deiner Mittagspause. Dai Dai von Shakira und Burna Boy. JC's hier. Moin.

0: nebeneinander und das hat von Anfang an gematcht. Man leiht sich gegenseitig Sachen aus. Mhm. Wir sind einfach tolle Freunde geworden. Unsere Männer basteln regelmäßig zusammen.
1: Schön.
0: Man bringt sich Essen gegenseitig vorbei. Man sitzt draußen gemeinsam vor der Treppe und beobachtet die Kinder beim Spielen. Einfach toll.
1: Das klingt total schön, Saskia. Dann ist das jetzt deine Gelegenheit, noch mal ein paar nette Grußworte an Ezra und Koray direkt zu richten.
0: Ezra, alles Gute nachträglich zum Geburtstag. Koray, bleibt so, wie ihr seid. Ihr seid wunderbare Nachbarn. Schön, dass wir euch kennengelernt haben. Auf viele weitere Jahre.
1: Oh Mann, da schmelze ich direkt. 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
14: Das Hansewasserbad in Bremen bleibt nun doch länger geöffnet. Sollte ja eigentlich zum Monatsende geschlossen werden. Nele Oetgen aus der Redaktion, das Bad macht nun doch erst im September dicht.
15: Ja, und der Landessportbund Bremen freut sich über die Entscheidung von Sportsenatorin Eva Högel. Der LBS hatte in den letzten Monaten dafür gekämpft, dass das Hallenbad am Weserstadion nicht so schnell schließt. Denn so können Vereine und Schulen hier erstmal weiter trainieren. Werder Bremen will das Bad kaufen und das Gebäude anders nutzen.
14: In Bremerhaven müssen sich Autofahrerinnen und Autofahrer in den nächsten Monaten auf Probleme einstellen. Die Straße an der Mühle in Geestemünde ist ab sofort bis voraussichtlich Ende August gesperrt. Grund sind Bauarbeiten der Deutschen Bahn an der Eisenbahnunterführung. Betroffen ist auch der Rad- und Fußgängerverkehr. In Wilhelmshaven bricht heute die Fregatte Baden-Württemberg zu einer NATO-Mission ins östliche Mittelmeer auf. An Bord sind rund 170 Soldatinnen und Soldaten. Sie sollen den Seeraum vor der libanesischen Küste überwachen und bei der Ausbildung der Marine helfen. News aus deiner Region haben wir wieder in einer Stunde für dich.
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17: Mit den aktuellen Temperaturen für dich. In Golzwaden im Landkreis Wesermarsch 16 Grad. 17 sind es in Netelsen im Landkreis Verden. Ansonsten bleibt es heute drückend. Maximal 18 Grad sind drin. Dazu viele Wolken, Regen und auch immer wieder Gewitter. Vor allen Dingen heute Nachmittag.
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17: Mit einem Stau auf der A1 nach wie vor Osnabrück Richtung Bremen. Zwischen dem Dreieck Stur und Bremen-Hemeling 7 Kilometer Stau immer noch und auch in der Gegenrichtung dauert es länger vor der Baustelle auf der Weserbrücke. Auf der A1 Osnabrück Richtung Bremen zwischen Kloppenburg und Wildeshausen West immer noch 5 Kilometer Stau. Auf der A27 in Bremerhaven zwischen Bremerhaven Süd und Geestemünde in beiden Richtungen immer wieder Stau und Stop and Go, planen hier mehr Zeit ein. Auf der A27 Bremerhaven Richtung Bremen Stau zwischen Bremen-Hornlehe und der Fahr, 4 Kilometer aktuell. Und auf der B75 B6 Delmenhorst Richtung Bremen sind es über 10 Kilometer Stau und Stop and Go zwischen Delmenhorst Stickgras und dem Flyover hier bei uns in Bremen-Walle. Geblitzt wird in Bremen auf der B75, wenn du Richtung Delmenhorst fährst. Bei der Ausfahrt Huchting stehen sie. In Bremen noch ein Blitzer auf der Ludwig-Roselius-Allee stadtauswärts. 30 sind erlaubt. Und im Landkreis Cuxhaven am Ortsausgang Lune steht Richtung Herstedt stehen sie. Danke an Stefanie, Mareike und Martin fürs Melden. Unsere kostenlose kostenlose Hotline für deine Blitzer und Verkehrsupdates ist die 0800 10 22 400.
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0: Vor kurzem hat Ed Sheeran das hier gesagt.
1: Today we are doing the tune with Martin Garrix. This is my first ever EDM tune. Should be out relatively soon.
0: Yo, hat geklappt. Mit Energy Bremen geht's durch deine Mittagspause und Ed Sheeran und Martin Garrix haben zusammen was Neues am Start. Repeated heißt der Track und es ist tatsächlich das allererste Mal, dass Ed Sheeran auf einem EDM-Tune singt. Ich finde, gelungene Kombi. Gefühlvoller Gesang, positive Vibes, fetter Beat, können Sie gerne öfter so machen. JC ist hier, moin.

0: einem der größten WM-Stadien in diesem Sommer könnten 14.000 Plätze wegfallen. Und ehrlich gesagt, zu Recht. Energy Bremen ist hier in deiner Mittagspause. 12:15 haben wir es. Und im Aztekenstadion in Mexico City sollen insgesamt 5 Spiele bei dieser WM stattfinden. Das Problem, es gibt 14.000 Fans, die ein Vorrecht auf ihre Plätze haben. Der Hintergrund ist ziemlich irre. Als das Stadion damals gebaut wurde, war die Kohle halt knapp. Und deshalb sind diese Plätze an zahlungskräftige Fans ausgegeben worden. So quasi als Kofinanzierung beim Bauen. Die Fans haben dafür für 99 Jahre ein garantiertes Recht auf alle Veranstaltungen bekommen, Weltmeisterschaften natürlich eingeschlossen. Das gab 1986 bei der WM schon mal Beef mit der FIFA und jetzt halt wieder. Aber ehrlicherweise finde ich, das ist ein Problem der FIFA. Da können die Leute, die damals das Stadion mitfinanziert haben, absolut nichts für.
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0: Energy Bremen. 7 Minuten vor 1 haben wir es und gleich nach 1.
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0: Weiter richtig gute Musik und dieser Track hier ist mal Abwechslung pur. Ein richtig, richtig geiler 2010er Song. Das ist wirklich eine Weile her, dass ich den zuletzt gehört habe. Tayo Cruz mit Break Your Heart in der nächsten halben Stunde. Und außerdem hat Robin Schulz, unser Junge aus Niedersachsen, ganz, ganz neue Musik am Start. Ja, klassisch Robin Schulz, einfach so ein Piano, ein fetter Beat und eine richtig, richtig gute Stimme. In dem Fall die von Barbs. Better Times heißt der neue Song, auch den gibt's gleich nach 1 für dich.
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3: 5 vor 1. Ich bin Sönke Röhling, schönen guten Tag. Zur geplanten Pflegereform gibt es neue Einzelheiten. Gesundheitsministerin Wagen plant, dass Gutverdiener und Kinderlose mehr in die Pflegekasse einzahlen sollen. Außerdem sollen die höheren Zuschüsse zu Heimkosten erst später greifen. Damit will Wagen ein Milliardenloch bei der Pflegeversicherung stopfen. Die SPD ist für Katastrophenschutz als Schulfach. Bundestagsfraktionsvize Esra Limbacher sagte der Rheinischen Post, so ein Fach würde helfen, die jungen Menschen besser auf Krisen vorzubereiten. Auch Innenminister Dobrindt ist für so ein Fach. Auf der nächsten Innenministerkonferenz soll das diskutiert werden. Überall in Deutschland gibt es heute und morgen wieder Streiks im Handel. Dazu hat die Gewerkschaft Verdi aufgerufen. Wie schon im Mai sollen Beschäftigte im Einzel-, Groß- und Außenhandel die Arbeit niederlegen. Bislang gab es in den Tarifverhandlungen noch keinen Durchbruch. Im deutschen Handel arbeiten 5 Millionen Menschen. Die Bremer Finanzämter bleiben die langsamsten in ganz Deutschland. Das zeigt das Ranking des Bundes der Steuerzahler. Demnach dauert es im Schnitt 56 Tage, bis eine Steuererklärung der Hansestadt bearbeitet ist. Zum Vergleich, in Hessen geht es mehr als 2 Wochen schneller.
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0: Es bleibt ein ungemütlicher Frühsommer. Wir können es einfach nicht beschönigen. Viel Regen, auch Gewitter gibt es vor allen Dingen heute Nachmittag in Bremen, Bremerhaven, Oldenburg und umzu. Und ansonsten viele Wolken. Immerhin 16 bis 18 Grad sind drin. Jetzt aktuell 18 Grad in Bremen-Hemelingen, 17 Grad in Wüsting im Landkreis Oldenburg.
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0: Auf der A1 hier bei uns in Bremen haben wir in beiden Richtungen 6 Kilometer Stau und Stop-and-Go vor der Baustelle auf der Weserbrücke an der bekannten Stelle. Dann die A1 Osnabrück Richtung Bremen zwischen Kloppenburg und Wildeshausen-West immer noch 5 Kilometer Stau. Und nochmal die A1 Osnabrück Richtung Bremen, eine Sperrung zwischen Wildeshausen-Nord und Groß-Ippener. Die Autobahn ist hier voll gesperrt, es laufen Bergungsarbeiten nach dem Unfall. Auch dahinter haben wir schon Stau, also wenn du dich auskennst, fahr am besten weiträumig außenrum. Auf der A27 zwischen Bremerhaven Süd und Geestemünde in beiden Richtungen immer wieder Stau und Stop-and-Go, planen hier mehr Zeit ein. Auf der A27 Bremerhaven Richtung Bremen zwischen Bremen-Hornlehe und der Fahr 4 Kilometer Stau. Und auf der B75 B6 Delmenhorst Richtung Bremen sind es immer noch 12 Kilometer Stau und Stop-and-Go zwischen Delmenhorst-Stickgras und dem Flyover hier bei uns in Bremen-Walle. Dann habe ich noch einen Blitzer für dich. 3 Stück sind es. B75 Bremen Richtung Delmenhorst an der Ausfahrt Huchting. In Bremen auf der Ludwig-Roselius-Allee stadtauswärts 30 sind erlaubt. Und in Bruchhausen-Vilsen im Landkreis Diepholz an der Bassumer Straße Richtung Kreisel stehen sie in Höhe der Kirche. 50 sind dort erlaubt. Mareike, Martin und Philipp, vielen Dank fürs Melden. Unsere kostenlose Hotline für deine Blitzer und Verkehrsupdates ist die 0800 10 22 400.
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0: Die Kette rostet schon an deinem Fahrrad. Vielleicht schleift auch das Schutzblech und du brauchst einfach mal ein neues Gefährt. Mit uns gibt's ein nagelneues Mountainbike und wie du da rankommst, das klären wir gleich. Ich bin JC, wir haben es jetzt gleich 2 Minuten vor 1. Moin!

Das ist ein Track für alle, die 2010er Mucke lieben. Weil wir den auch bei Energy Bremen noch nicht so oft gespielt haben, Tayo Cruz mit Break Your Heart. Es ist wirklich lange her, dass ich den zum letzten Mal gehört habe und freue mich schon den ganzen Vormittag und Mittag drauf. Gibt's jetzt für dich in deiner Mittagspause. Du hast Energy Bremen, ich bin Jesse. Moin und viel Spaß mit Tayo Cruz und Ludacris und Break Your Heart.

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1: Auf der Bahnstrecke zwischen Oldenburg und Bremen sind heute Morgen viele Züge ausgefallen. Energy Bremen ist hier 2:07 haben wir es. Grund war ein Defekt an der Huntebrücke. Die ist erst vor kurzem repariert worden. Viele Reisende mussten aber trotzdem auf Busse umsteigen und kamen wohl zu spät zur Arbeit oder zum, weiß ich nicht, zum Kind zum Kindergarten bringen oder was auch immer. Mittlerweile ist der Defekt aber behoben. Noch mehr aus deiner Region gibt's in 2 Minuten bei Lars.
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15: Auf dem Stadtwerder in Bremen startet heute das Weser-Camp. Da soll über die Folgen einer Weser-Vertiefung zwischen Bremerhaven und Brake informiert werden, denn die Gegner befürchten massive Schäden für die Umwelt. Die Weser-Vertiefung soll Massengutfrachtern einen größeren Tiefgang ermöglichen, um den Hafen von Brake wettbewerbsfähig zu halten. Vor 2 Wochen erst standen die Busse in Delmenhorst wegen eines Warnstreiks still. Nun haben sich die Gewerkschaft Verdi und die Unternehmen auf eine Schlichtung geeinigt, nachdem gestern auch die 6. Verhandlungsrunde ohne Ergebnis zu Ende gegangen ist. Knackpunkt ist laut Gewerkschaft weiter das Thema Arbeitszeit. Wann es mit der Schlichtung losgehen soll, das steht noch nicht fest. In Oldenburg öffnet am Wochenende das neue Stadtmuseum nach gut 4 Jahren Bauzeit. Besucherinnen und Besucher sollen die Stadtgeschichte aus einer ganz neuen Perspektive entdecken können, vom Mittelalter bis heute. Erstmal ist alles kostenlos, sagt Steffen Wiegmann, der Leiter des Stadtmuseums.
16: Der Besucher, die Besuchenden, die können sich frei in diesem Haus bewegen, vom Keller bis zum Dachgeschoss, ohne irgendwie ein Ticket ziehen zu müssen. Erst wenn man in die Ausstellungsebenen hinein möchte, dann braucht man ein Ticket. Aber wir hoffen, dass das auch dazu beiträgt, diese Freiheit hier, dass die Oldenburgerinnen und Oldenburger auch dieses Haus für sich in Besitz nehmen.
15: News aus deiner Region haben wir wieder in einer Stunde für dich.
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1: Die aktuellen Temperaturen für dich: 18 Grad in Halshorn im Landkreis Osterholz, 17 Grad in Altjürden im Landkreis Friesland. Ansonsten ist es weiter ungemütlich, viel Regen, heute immer mal wieder auch Gewitter, vor allen Dingen heute Nachmittag. Die Temperaturen bleiben so, wie sie jetzt sind, 17, 18 Grad ungefähr.
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1: Mit einer Warnmeldung von der A27 Bremen Richtung Bremerhaven zwischen Ilpol und Schwanewede liegen Reifenteile. Die A1 in Bremen hier immer noch in beiden Richtungen 6 Kilometer Stau und Stop and Go vor der Baustelle auf der Weserbrücke. Dann die A1 Osnabrück Richtung Bremen zwischen Wildeshausen Nord und Großippene ist die gesperrt. Dahinter auch schon Stau, wenn du dich auskennst, fahr auf jeden Fall weiträumig außenrum. Auf der A27 in Bremerhaven in beiden Richtungen 3 bzw. 4 Kilometer Stau zwischen Bremerhaven Süd und Geestemünde. jeweils vor der Baustelle in Wulsdorf. Auch hier musst du mehr Zeit einplanen. Auf der A27 Bremerhaven Richtung Bremen außerdem 4 Kilometer Stau zwischen Bremen-Hornlehe und der Fahr. Auf der B6 hier bei uns in Bremen, wenn du von der A27 runter Richtung City fährst, immer wieder Stop and Go zwischen der Autobahn und der Stefanibrücke, nicht dem Flyover. Und auf der B75 B6 Delmenhorst Richtung Bremen immer noch 10 Kilometer Stau und Stop and Go zwischen Delmenhorst-Stickras und dem Flyover in Walle. Geblitzt wird 5-mal bei uns. Einmal auf der B75 Bremen Richtung Delmenhorst bei der Ausfahrt Huchting. In Bremen außerdem auf der Ludwig-Roselius-Allee statt auswärts 30 sind erlaubt. Im Landkreis Diepholz in Bruchhausen-Vilsen stehen sie auf der Bassumer Straße Richtung Kreisel und blitzen in Höhe der Kirche. 50 sind erlaubt. Und im Landkreis Cuxhaven wird am Ortsausgang Lunestedt Richtung Herrstedt geblitzt. Der 5. Blitzer gerade verschwunden. Das ist gut für uns. Stefanie, Mareike, Martin und Philipp, vielen Dank euch fürs Melden. Unsere WhatsApp-Nummer für deine Blitzer und Verkehrsupdates ist die 0173 685 712. Wir haben es jetzt kurz vor 2:30. JC ist hier. Moin.
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0: Viel mitgesungen im Büro oder in der Werkstatt. Unwritten von Natasha Bedingfield bei Energy Bremen. Und jetzt noch einer zum Mitsingen.
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0: Also mittlerweile ist das ja schon ein richtiger Klassiker im deutschen Hip-Hop. Bowser und Fastboy mit Air Force. Der geht einfach ins Ohr, hat einen guten Groove und diese Hook, dieses mit dem Air Force, das kann, glaube ich, auch jeder zumindest so ein bisschen mitsummen. Gibt's jetzt für dich bei Energy Bremen Air Force. Ich bin JC und wünsche dir eine schöne Mittagspause. Moin.

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1: Energy Bremen in deiner Mittagspause mit einem schnellen Update vom deutschen Wetterdienst. Gerade reingekommen hier bei uns bei Energy Bremen. Es gibt eine amtliche Unwetterwarnung vor schweren Gewittern. Die könnten also noch krasser werden als jetzt eh schon. Das gilt für gesamt Norddeutschland. Und außerdem treten im Nordosten Niedersachsens, sprich bei uns, vor allen Dingen in den Landkreisen Cuxhaven, Rotenburg, vielleicht so der Bereich Richtung Stade, vereinzelt richtig schwere Orkanböen mit bis zu 120 km/h zusätzlich zu den Gewittern auf. Also draußen kann es jetzt richtig ungemütlich werden. Das gibt der Deutsche Wetterdienst gerade bekannt. Schwere Gewitter mit Orkanböen bis zu 120 km/h. Hier bei uns vor allen Dingen in den Landkreisen Cuxhaven, Rotenburg und dem Bereich in Richtung Stade.
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0: Jonas aus Achim hat die traumhaftesten Nachbarn gehabt, muss man leider sagen, die man sich nur wünschen kann. Energy Bremen ist hier. 14:45 haben wir es in deiner Mittagspause. Und wir suchen heute die besten Nachbarn in Bremen, Bremerhaven, Oldenburg und umzu. Jonas hat uns vorhin eine WhatsApp geschrieben, dass er gleich eine ganze Reihe richtig, richtig toller Nachbarn hatte, als er noch in Findorf gewohnt hat. Mittlerweile ist er eben nach Achim umgezogen. Jonas, erzähl mal, mit wem hast du dich da so gut verstanden in deiner alten Nachbarschaft?
1: Eigentlich mit wem nicht. Das passte einfach komplett von der Stimme her. Einen älteren Herrn, der pro Etage bei jedem Nachbarn die Pakete hingestellt hat.
0: Das ist ja irre. Wie alt war der Mann? Was schätzt du ungefähr? Oder weißt du es sogar genau?
1: Der war Mitte 70.
0: Der hat immer das ganze Treppenhaus dann mit den Paketen beliefert.
1: Der war noch relativ fit, genau. Dann hat man noch ein paar, mit denen wir relativ viel gemacht haben, die auch mal die Wohnung gefittet haben, die Blumen gemacht haben, handwerklich sehr begabt waren, was ich nicht unbedingt bin.
0: Da habt ihr ja das Komplettpaket bekommen.
1: Genau, und eine Dame, die uns ständig Kuchen vor die Tür gebracht hat. Das war halt wirklich das Komplettpaket, sag ich mal, da. Also ich wäre auch ungern ausgezogen, wenn es nicht das Eigenheim gewesen wäre.
0: Dann an dieser Stelle, Jonas, würde ich sagen, dicker, dicker Shoutout an deine alten Nachbarn in Bremen-Findorf. Du kannst es genauso machen wie Jonas und einfach eine WhatsApp an uns schicken an die 0173 680 5712. Energy Bremen ist hier und wir suchen heute die besten Nachbarn in Bremen, Bremerhaven, Oldenburg und umzu.
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1: Ich sag's dir ehrlich, ich bin eigentlich von Haus aus nicht der größte EDM-Fan, aber diese treibenden Beats, die finde ich schon ganz nice. Und perfektioniert wie sonst kaum jemand haben die Glockenbach. Zusammen mit Sam Harper gleich Lost für dich bei Energy Bremen. Außerdem ist Lil Nas X am Start. Montero auch in der nächsten halben Stunde für dich.
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3: 2:05. Ich bin Jana Klonikowski. Schönen guten Tag. Zur geplanten Pflegereform gibt es neue Details. Bundesgesundheitsministerin Wagen plant, dass Gutverdiener und Kinderlose mehr in die Pflegekasse einzahlen sollen. Außerdem sollen die höheren Zuschüsse zu Heimkosten erst später greifen. Damit will Wagen ein Milliardenloch bei der Pflegeversicherung stopfen. Auf der dänischen Insel Anholt wird heute der tote Buckelwal obduziert. Es soll geklärt werden, woran er starb. Der Wal war mehrfach vor der deutschen Ostseeküste gestrandet. Eine private Rettungsinitiative brachte ihn dann in die Nordsee und ließ ihn frei. Kurz darauf wurde das Tier tot vor Anholt angespült. Der Diebstahl von Oberleitungsteilen im Osten Hannovers führt seit dem Morgen zu erheblichen Problemen im Zugverkehr. Ein ICE hat auch ein Teil verloren, als er die Stelle mit fehlender Oberleitung passieren wollte. Unter anderem auf den Verbindungen von und nach Norddeich-Mole sowie nach Berlin, Flensburg und Frankfurt gibt es Ausfälle und Verspätungen. Bayer Leverkusen hat einen neuen Trainer. Es wird der Spanier Carles Martinez. Er folgt auf den Dänen Kasper Juhlmann, der nicht einmal ein Jahr lang Chefcoach in Leverkusen war. Martinez trainierte bisher den französischen Erstligisten FC Toulouse.
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1: Ja, es bleibt heute drückend, maximal 18 Grad, dazu Wolken, Regen und auch immer wieder Gewitter, vor allen Dingen heute Nachmittag. Der Deutsche Wetterdienst warnt auch, dass die Gewitter vor allen Dingen jetzt noch bis so 15 Uhr ziemlich heftig werden können. Gilt vor allen Dingen für den Nordosten von Niedersachsen bei uns, also vor allem für die Landkreise Rothenburg und Cuxhaven. In diesen Bereichen können auch Orkanböen von bis zu 120 km/h auftreten. Die aktuellen Temperaturen in Kaihausen im Landkreis Ammerland 17 Grad, 18 Grad in Holste im Landkreis Osterholz.
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1: Auf der A1 in Bremen haben wir immer noch Stau und Stop-and-Go in beiden Richtungen vor der Baustelle auf der Weserbrücke. Von Osnabrück nach Bremen sind es 8 Kilometer. Zwischen dem Dreieck Stur und Bremen-Himmeling in der Gegenrichtung aktuell 4 Kilometer. Dann nochmal die A1 Osnabrück Richtung Bremen. Die ist immer noch zwischen Wildeshausen Nord und Großippender gesperrt. Wenn du dich auskennst, fahr am besten weiträumig außenrum. Auf der A27 in Bremerhaven zwischen Bremerhaven Süd und Geestemünde in beiden Richtungen Stau und Stop-and-Go vor der Baustelle in Wulsdorf. Hier auf jeden Fall mehr Zeit einplanen. Und nochmal die A27, diesmal Bremerhaven Richtung Bremen. 3 Kilometer Stau zwischen Stotel und Hagen. Auf der B6 hier bei uns in Bremen, Stau und Stop-and-Go immer mal wieder zwischen der A27 und der Bremer City, also wenn du runter Richtung Stefanibrücke fährst. Und auf der B75, B6, Delmenhorst Richtung Bremen, das ist die Gegenrichtung, immer noch 10 Kilometer Stau und Stop-and-Go zwischen Delmenhorst-Stickras und dem Flyover hier bei uns in Bremen-Walle. Geblitzt wird auf der B75 Bremen Richtung Delmenhorst an der Ausfahrt Huchting. Nochmal hier bei uns in Bremen auf der Ludwig-Roselius-Allee stadtauswärts. Im Landkreis Diepholz in Bruchhausen-Vilsen auf der Bassumer Straße Richtung Kreisel. Da stehen sie in Höhe der Kirche in der 50er-Zone. Und im Landkreis Cuxhaven am Ortsausgang Lunestedt Richtung Herstedt. Danke an Stefanie, Mareike, Martin und Philipp fürs Melden. Unsere kostenlose Hotline für deine Blitzer und Verkehrsupdates ist die 0800 10 22 400.
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1: Nach diesem Verkehrsmarathon fasse ich mich einfach kurz. Es gibt richtig gute Musik für dich neben Glockenbach und Lil Nas X. Außerdem Robin Schulz am Start. Jan Delay ist mit dabei. Ed Sheeran und das hier ist alle Farben mit Baby Goodbye. Ich bin JC, wir haben es 2:02. Moin.

Wenn du noch nicht so entschlossen bist, ob du diesen Sommer ein Festival mitnehmen solltest oder nicht, dann habe ich jetzt vielleicht einen kleinen Stimmungskipper für dich. Oder Meinungskipper. Energy Bremen ist hier, gleich 2:04. Und das hier ist Glockenbach. Zusammen mit Sam Harper, Lost heißt der Track, gibt's jetzt für dich. 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

kurzes Update von den Straßen. Energy Bremen ist hier um gleich 14:45 am Donnerstagnachmittag. Gerade eben hat sich Larissa über unsere WhatsApp-Nummer für deine Blitzer- und Verkehrsupdates gemeldet. 0173 680 5712 und sie sagt, Vorsicht, im Landkreis Wesermarsch ist die Straße zwischen August, Groden und Stollhamm in beiden Richtungen dicht. Sie weiß nicht genau, was da passiert ist und weiß auch nicht, wie die Straße heißt. Ich kann nicht aufklären, Larissa. Die Straße heißt August, Groden, so wie der Ort. Wir machen es nochmal komplett. Sperrung im Landkreis Wesermarsch auf der Straße August, Groden, zwischen August, Groden und Stollhamm ist die in beiden Richtungen dicht. Da gab es gerade einen Unfall. Larissa, dir vielen Dank fürs Melden und für dich auch weiterhin richtig und wichtig unsere WhatsApp-Nummer für deine Blitzer- und Verkehrsupdates. 0173 680 5712 kannst du hier zu uns, zu Energy Bremen, jederzeit melden. 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

0: Mit Energy Bremen geht's durch deinen Donnerstag. Ja, Nachmittag ist es ja mittlerweile schon. Wir haben es 3:09 und in Wilhelmshaven hieß es heute Vormittag Abschied nehmen. Da ist nämlich die Fregatte Baden-Württemberg und ihre rund 170 Soldatinnen und Soldaten aufgebrochen zu einem UN-Einsatz im östlichen Mittelmeer. Die Soldatinnen und Soldaten sollen vor der libanesischen Küste den Seeraum überwachen. Wie lange der Einsatz dauert, steht noch nicht fest. Es werden aber wohl wieder mehrere Monate. Noch mehr aus deiner Region gibt's in guten 2,5 Minuten bei Lars.
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10: Auf dem Stadtwerder in Bremen startet heute das Weser-Camp. Da soll über die Folgen einer Weser-Vertiefung zwischen Bremerhaven und Brake informiert werden, denn die Gegner befürchten massive Schäden für die Umwelt. Die Weser-Vertiefung soll Massengutfrachtern einen größeren Tiefgang ermöglichen, um den Hafen von Brake wettbewerbsfähig zu halten. Vor 2 Wochen erst standen die Busse in Delmenhorst wegen eines Warnstreiks still. Nun haben sich die Gewerkschaft Verdi und die Unternehmen auf eine Schlichtung geeinigt, nachdem gestern auch die 6. Verhandlungsrunde ohne Ergebnis zu Ende gegangen ist. Knackpunkt ist laut Gewerkschaft weiter das Thema Arbeitszeit. Wann es mit der Schlichtung losgehen soll, das steht noch nicht fest. In Oldenburg öffnet am Wochenende das neue Stadtmuseum nach gut 4 Jahren Bauzeit. Besucherinnen und Besucher sollen die Stadtgeschichte aus einer ganz neuen Perspektive entdecken können, vom Mittelalter bis heute. Erstmal ist alles kostenlos, sagt Steffen Wiegmann, der Leiter des Stadtmuseums.
11: Der Besucher, die Besuchenden, die können sich frei in diesem Haus bewegen, vom Keller bis zum Dachgeschoss, ohne irgendwie ein Ticket ziehen zu müssen. Erst wenn man in die Ausstellungsebenen hinein möchte, dann braucht man ein Ticket. Aber wir hoffen, dass das auch dazu beiträgt, diese Freiheit hier, dass die Oldenburgerinnen und Oldenburger auch dieses Haus für sich in Besitz nehmen.
10: News aus deiner Region haben wir wieder in einer Stunde für dich.
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12: Mit den aktuellen Temperaturen für dich wollte ich sagen, Mikroknopf nicht gefunden. Das ist mir auch noch nicht passiert. 17 Grad in Neunkirchen im Landkreis Cuxhaven, 18 Grad in Quellkorn im Landkreis Verden. Dazu viele Wolken heute. Ab mittags Regen und auch Gewitter bei uns. Also so jetzt wird es nochmal richtig heftig. Vor allen Dingen auch, weil der Deutsche Wetterdienst vor Orkanböen für den Nordosten Niedersachsens warnt. Sprich bei uns vor allem für die Landkreise Rothenburg und Cuxhaven. 16 bis 18 Grad sind heute drin.
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12: Mit einer Warnmeldung für dich von der A281 Neustädter Hafen Richtung Airport Stadt. Zwischen Bremen-Neustadt und Bremen-Airport Stadt liegen Metallteile auf der Autobahn. Hier vorsichtig fahren. Dann die A1 in Bremen. In beiden Richtungen 7 Kilometer Stau und Stop and Go vor der Baustelle auf der Weserbrücke. Auf der A1 Osnabrück Richtung Bremen zwischen Wildeshausen Nord und Großippener immer noch die Sperrung. Hinter der Sperrung schon 5 Kilometer Stau. Dann die A27 in Bremerhaven zwischen Bremerhaven Süd und Geestemünde immer noch in beiden Richtungen 2 Kilometer Stau vor der Baustelle in Wulsdorf. Auf der A27 Bremerhaven Richtung Bremen nach wie vor 3 Kilometer Stau zwischen Stotel und Hagen. Auf der B6 von der A27 runter Richtung Bremer City immer wieder Stau und Stop and Go zwischen der Autobahn und der Stefanibrücke in der Innenstadt. Und auf der B75 B6 Delmenhorst Richtung Bremen immer noch 9 Kilometer Stau zwischen Sodenmatz und dem Flyover in Bremen-Walle. Dann noch eine Sperrung im Landkreis Wesermarsch. Da ist die Straße August-Roden in beiden Richtungen dicht zwischen August Groden und Stollhamm. Da gab es vorhin einen Unfall. Geblitzt wird in Bremen auf der Ludwig-Roselius-Allee stadtauswärts. 30 sind erlaubt. Und in Bruchhausen-Vilsen im Landkreis Diepholz. Auf der Bassumer Straße Richtung Kreisel in Höhe der Kirche. Da sind 50 erlaubt. Danke an Mareike und Philipp fürs Melden. Unsere WhatsApp-Nummer für deine Blitzer und Verkehrsupdates ist die 0173 680 5712. Ich bin Jesse. Wir haben es 2 Minuten vor 3:30. Moin.
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0: Ein geiler Track. Ride Round von Flo Rida am Donnerstagnachmittag. Energy Bremen ist hier. Wir haben es kurz nach 2:30 und jetzt gibt's gute Nachrichten für dich. Die kommen von Pauli aus der Energy Bremen Morning Show.
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2: Die eigene Leidenschaft zum Beruf machen. Gibt's eigentlich was Schöneres? Ein Ärztepaar aus Ganakesee hat genau das gemacht. Cory Mühlenbrook und Christian Töth kümmern sich auf einem großen Grundstück um Wildvögel in Not. Ob verwaiste Entenküken, verletzte Krähen oder kleine Singvögel, die beiden päppeln die Tiere liebevoll wieder auf, pflegen sie gesund und lassen sie anschließend wieder frei. Wir sagen ein riesiges Dankeschön an euch beide, an Cory und Christian, für euren Einsatz für verletzte Wildvögel bei uns in Niedersachsen.
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0: Richtig, gute Nachbarn sind einfach Gold wert. Energy Bremen ist hier am Donnerstagnachmittag. 3:15 haben wir es und gleich übernimmt hier Freddy, der sich bei unserer Suche nach den besten Nachbarn in Bremen, Bremerhaven, Oldenburg und umzu einfach mal selber ins Rennen bringt. Du sagst, du hast auch ein paar Nachbarn, mit denen du mehr machst, als nur gegenseitig Pakete annehmen.
1: Das stimmt. Wir grillen zum Beispiel im Sommer gemeinsam. Wir sitzen hinten im Garten, schön alle zusammen. Paar Würstchen auf dem Grill, lecker Bierchen in der Hand.
0: Ja, voll gut.
1: Ja,
0: also
1: mega.
0: Also würdest du sagen, dass das schon so eine Kumpelschaft oder Freundschaft gewachsen ist?
1: Ja, auf jeden Fall. Also das ist, geht wirklich mehr über die normale Nachbarschaft hinaus, dass man sich nur mal Hallo sagt. Das ist ein richtig geiles Miteinander und ja, schon so ein bisschen eine große Familie einfach.
0: Du wohnst jetzt in Schwachhausen, nicht mehr in Huchting, ne?
1: Ja.
0: Ja, da soll noch mal einer sagen, Großstadt ist immer so anonym und keiner kennt keinen. Freddy gleich ab 15 Uhr im Energy Bremen Nachmittag mit seinen Top-Takes für die besten Nachbarn bei uns in der Region.

0: Mit Summer und Homewrecker geht es durch deinen Donnerstagnachmittag. 3:05 haben wir's.
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0: In der nächsten halben Stunde spiele ich dir Sam Smith. Mit Diamonds. Und aus dies mit Electrified geht's auch noch.
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3: 3:05. Ich bin Jana Klonikowski. Schönen guten Tag. Bundesgesundheitsministerin Wagen muss ein Milliardenloch in der Pflege stopfen und zu ihrer geplanten Reform gibt's jetzt neue Details. In Zukunft soll etwa strenger geschaut werden, wer welche Pflegestufe bekommt. Außerdem sollen die Pflegebeiträge für Gutverdiener und Kinderlose steigen. Deutschland hält trotz Kritik aus der EU an den Grenzkontrollen fest. Die Maßnahmen seien wirkungsvoll, sagte Bundesinnenminister Dobrindt bei einem Treffen in Luxemburg. Er spricht von einer gelungenen Migrationswende. Die EU-Kommission fordert, die Grenzkontrollen im Schengen-Raum zu beenden. Trotz der gescheiterten Wahl in den UN-Sicherheitsrat sichert Deutschland den Vereinten Nationen weiter Unterstützung zu. Das haben Kanzler Merz und Außenminister Wadephul erklärt. Nun will man die Gründe für die Wahlschlappe aufarbeiten. Bisher war Deutschland noch nie bei so einer Wahl durchgefallen. In Bremerhaven ist jetzt ein wichtiger Verkehrsknotenpunkt gesperrt, und zwar die Bahnunterführung an der Mühle. Dort wird eine neue Bahnbehelfsbrücke gebaut. Autofahrer von und zur A27-Anschlussstelle Geestemünde müssen voraussichtlich bis September Umwege in Kauf nehmen.
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0: Ein Nachmittag zum Vergessen ist das heute. Immer wieder Regen und on top auch noch vereinzelt Gewitter bei uns in Bremen und Niedersachsen. Die aktuellen Temperaturen: 18 Grad in Bremen-Walle und 18 Grad auch in Bramstedt im Landkreis Cuxhaven.
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0: Es ist einiges los bei uns auf den Straßen. Ich habe 7 Staus oder Sperrungen und einen Blitzer für dich. Die A1 Osnabrück Richtung Bremen ist zwischen Wildeshausen Nord und Groß-Ippena wegen Bergungsarbeiten noch bis 16 Uhr gesperrt, dadurch aktuell 5 Kilometer Stau. Die Umleitung führt über Wildeshausen, Habstedt und Klein-Ippena. Nochmal die A1 Osnabrück Richtung Bremen, zwischen dem Dreieck Stur und Arsten 9 Kilometer Stau und im weiteren Verlauf 3 Kilometer Stau zwischen Uphusen Bremen-Mahndorf und dem Bremer Kreuz nach einem Unfall. A1 Hamburg Richtung Bremen, zwischen dem Bremer Kreuz und Hemeling 7 Kilometer Stop-and-Go vor der Baustelle. A27 Bremen Richtung Bremerhaven, zwischen Bremerhaven Süd und Wulsdorf 5 Kilometer Stop-and-Go im Baustellenbereich. A29 Oldenburg Richtung Wilhelmshaven, zwischen Sandkrug und Oldenburghafen 8 Kilometer Stop-and-Go. B75, B6, Delmenhorst Richtung Bremen, zwischen Delmenhorst-Stickgras und dem Utbremer Kreisel 10 Kilometer Stop-and-Go. Dann eine Meldung für den Landkreis Wesermarsch. In Augustroden gab es einen Unfall, hier ist die Straße zwischen Arndeicher Straße und Deichstraße aktuell in beide Richtungen gesperrt. Geblitzt wird auf der B74 in Osterholz-Scharmbeek in Höhe der Brücke beim Fastfood-Restaurant. Danke Julian fürs Bescheidsagen. Wenn du noch was gesehen hast, unsere kostenlose Hotline für deine Blitzer- und Verkehrsupdates 0800 10 22 400.
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0: Dein altes Fahrrad hat ausgedient und für die nächste Radtour da jetzt am Wasser stehst du noch ohne Gefährt da? Na, dann helfe ich dir doch gerne weiter. Gleich könnte es nämlich soweit sein, dass unser Sommerhit der Woche Summer von Calvin Harris läuft. Ich sag mal so, ich habe da so ein kleines Jucken in der Nase. Also Handy schon mal bereitlegen und das Radio jetzt mal ein bisschen lauter drehen. Dann geht's jetzt auch rein in deinen Donnerstagnachmittag mit Bebe Rexha und New Religion. Wir haben es jetzt 15 Uhr. Ich bin Freddy. Moin.

0: Ich weiß, bei dem Wetter kann man nicht richtig von Sommer sprechen, aber wir haben's und da brauchen wir ein richtiges Fahrrad.
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0: Gerade eben lief er, unser Sommerhit der Woche, Summer von Calvin Harris. Den ganzen Juni verschenken wir hier bei Energy Bremen ein stylisches neues Mountainbike. Und dafür ist jetzt Melli aus Brinkum bei mir in der Leitung. Moin Melli, erzähl mal ganz kurz, warum musst ausgerechnet du dieses Bike gewinnen?
2: Weil ich ein neues Fahrrad brauche, damit ich mit dem Fahrrad zur Arbeit biken kann.
0: Warum brauchst du denn ein neues Fahrrad?
2: Naja, weil ich glaube, mit so einem Fahrrad, was man nicht mehr benutzen kann, kann man nicht mehr fahren und... Ja, das ist, eigentlich ist irgendwie keins vorhanden. Deswegen sollte ich jetzt unbedingt ein neues Mountainbike bekommen.
0: Beschreib mal kurz, wie sieht denn dein Fahrrad aktuell aus, was du im Keller stehen hast?
2: Eigentlich ist kein wirkliches Fahrrad gerade vorhanden.
0: Okay, hast du denn irgendwie eine Lieblingsstrecke, die du gerne fährst mit dem Fahrrad?
2: Ja, tatsächlich habe ich so 7 Kilometer zur Arbeit und das geht hier über Dorf und das wäre bestimmt ganz schön, dann mit dem Mountainbike dann hierher zu flitzen.
0: Nicht schlecht, vor allen Dingen, wenn jetzt Besseres wäre als das, was da draußen gerade abgeht.
2: Ja, genau, hier gewittert es nämlich gerade schon.
0: Ja, da kann ich mich hier nur anschließen. Okay, Melli, ich habe das Gefühl, das Fahrrad wäre bei dir auf jeden Fall in guten Händen.
2: Das wäre super großartig, ja.
0: Alles klar, dann habe ich jetzt eine gute Nachricht für dich. Du bist offiziell im Lostopf drin, wenn morgen am Freitag um 7:07 ausgelost wird.
2: Großartig, ich bin da.
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3: Bei den Beschäftigten im Fleischkonzern Danish Crown geht die Jobangst um, auch im Nordwesten. Das Unternehmen hat angekündigt, 800 Stellen in Verwaltung und Management zu streichen. Danish Crown beschäftigt insgesamt mehr als 20.000 Mitarbeiterinnen und Mitarbeiter und hat Standorte unter anderem in Oldenburg und Dinklage. In Bremerhaven müssen sich Autofahrerinnen und Autofahrer in den nächsten Monaten auf große Probleme einstellen. Die Straße an der Mühle in Geestemünde ist ab sofort bis voraussichtlich Ende August gesperrt. Grund sind Bauarbeiten der Deutschen Bahn an der Eisenbahnunterführung. Betroffen ist auch der Rad- und Fußgängerverkehr. In Varel im Landkreis Friesland ist eine Fahrradfahrerin bei einem Unfall mit einem LKW ums Leben gekommen. Die 22-Jährige ist heute Morgen von dem Laster erfasst worden. Für sie kam jede Hilfe zu spät. Die Polizei untersucht jetzt, was genau passiert ist. News aus deiner Region haben wir wieder in einer Stunde für dich.
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4: Die aktuellen Temperaturen: 17 Grad in Hambergen im Landkreis Osterholz und 17 Grad in Hatten im Landkreis Oldenburg. Ich habe keine Ahnung, was wir dem lieben Wettergott in den letzten Tagen so angetan haben, aber das, was da in den letzten zwei Tagen so alles runterkommt, ich finde, das haben wir nicht verdient. Hier in Bremen ist gerade gefühlt Weltuntergang. Ich kann nicht mal mehr vernünftig die Weser sehen. So doll regnet das hier gerade. Und so sieht es auch den ganzen Donnerstagnachmittag aus. Immer wieder Schauer und Gewitter. Und ja, so viel wärmer wird es auch nicht werden.
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4: Ich habe 7 Staus oder Sperrungen, einen Blitzer und eine Warnmeldung für dich. Vorsicht, Gegenstände liegen auf der A27 Bremerhaven Richtung Bremen zwischen Bremerhaven Mitte und Bremerhaven Geestemünde. Staus und Sperrungen. Die A1 Osnabrück Richtung Bremen ist zwischen Wildeshausen Nord und Großippena wegen Bergungsarbeiten noch bis 16 Uhr gesperrt, aktuell 4 Kilometer Stau. Die Umleitung führt über Wildeshausen, Habstedt und Kleinippena. Nochmal die A1 Osnabrück Richtung Bremen. Zwischen dem Dreieck Stur und dem Bremer Kreuz aktuell 15 Kilometer Stau. Hier gab es einen Unfall. Die Gegenrichtung A1 Bremen Richtung Osnabrück. Zwischen dem Bremer Kreuz und Hemeling 7 Kilometer Stop and Go vor der Baustelle. Und im weiteren Verlauf zwischen Großippena und Wildeshausen Nord 7 Kilometer Stau, auch hier in der Baustelle. A27 Bremen Richtung Bremerhaven. Zwischen Bremerhaven Süd und Wulsdorf 5 Kilometer Stop and Go. A29 Oldenburg Richtung Wilhelmshaven, zwischen dem Kreuz Oldenburg Ost und Oldenburg Hafen 3 Kilometer Stau. B75 B6 Delmenhorst Richtung Bremen, zwischen Delmenhorst Stickras und dem Utbremer Kreisel 10 Kilometer Stop and Go und auch in der Gegenrichtung zwischen der A27 und der Stefanibrücke immer wieder Stop and Go. Dann haben wir eine Sperrung im Landkreis Wesermarsch. In Augustgroden gab es einen Unfall. Hier ist die Straße zwischen Ahndeicher Straße und Deichstraße aktuell in beide Richtungen gesperrt. Geblitzt wird auf der B74 in Osterholz-Scharmbeck in Höhe der Brücke beim Fastfood-Restaurant. Danke Julian fürs Bescheid sagen. Wenn du noch was gesehen hast, unsere WhatsApp-Nummer für deine Blitzer- und Verkehrsupdates: 0173 680 5712. Wenn du da draußen irgendwo im Stau stehst, dann wünsche ich dir ganz viel Geduld. Wir schaffen das und kommen gut durch den Donnerstagnachmittag jetzt mit Kato und John. Turn the lights off. Wir haben's 3:30. Ich bin Freddy. Moin.
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1: Wir suchen schon den ganzen Tag nach coolen Stories, legendären Momenten, einfach nach der besten Nachbarschaft hier in Bremen und Niedersachsen. Saskia aus Huchting, die hat mir mal ein bisschen was über ihre Nachbarn Esra und Cora erzählt.
2: Wir wohnen jetzt seit etwa 2 Jahren nebeneinander und das hat von Anfang an gematcht. Man leiht sich gegenseitig Sachen aus. Wir sind einfach tolle Freunde geworden. Unsere Männer basteln regelmäßig zusammen. Man bringt sich Essen gegenseitig vorbei. Man sitzt draußen gemeinsam vor der Treppe und beobachtet die Kinder beim Spielen. Einfach toll.
1: Ach Mann, ist das nicht herrlich? Deine Nachbarn sind nicht einfach nur irgendwelche fremden Menschen, die neben dir wohnen. Nein, sondern das sind echte Freunde geworden. Mega. Saskia, das ist jetzt hier mal dein Moment, ein paar Grüße rauszuschicken.
2: Esra, alles Gute nachträglich zum Geburtstag. Korai, bleibt so, wie ihr seid. Ihr seid wunderbare Nachbarn. Schön, dass wir euch kennengelernt haben. Auf viele weitere Jahre.
1: Wie sieht's bei dir aus? Wie sind so deine Nachbarn drauf? Cool, welche Story hast du so? Schick mir eine WhatsApp hier direkt in die Show.
3: Sprachnachricht oder Text jetzt an die Energy Bremen WhatsApp Hotline 0173 680 5 712.

Mit unseren Nachbarn, ja, da geht's einfach nicht, ne? Ohne die geht's nicht. 3:45 haben wir es am Donnerstagnachmittag. Wer würde sonst unsere Pakete annehmen? Und es gibt noch jemanden, ohne den es einfach nicht geht. Ich meine, deine besten Freunde, deinen besten Freund, deine beste Freundin. Was würden wir nur ohne diese Person machen? Die sind einfach immer für uns da und helfen uns immer weiter. Deswegen gibt's jetzt die Hymne an die Freundschaft von Tiffany Harris mit Where to Go. Ich bin Freddy. Moin.

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1: Irgendwie stecken wir gerade alle fest. Entweder in so einem Tief, weil wir keine Lust mehr haben zu arbeiten oder weil wir nicht nach Hause kommen. Pink mit So What trägt uns da so ein bisschen durch. Und Dua Lipa setzt mit Dance the Night noch einen drauf. Spiele ich dir gleich in der nächsten halben Stunde.
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3: 5:04. Ich bin Jana Klonikowski. Schönen guten Tag. Zur geplanten Pflegereform gibt's neue Details. Bundesgesundheitsministerin Wagen plant, dass Gutverdiener und Kinderlose mehr in die Pflegekasse einzahlen sollen. Außerdem sollen die höheren Zuschüsse zu Heimkosten erst später greifen. Damit will Wagen ein Milliardenloch bei der Pflegeversicherung stopfen. Auf dem Frankfurter Flughafen ist eine Lufthansa-Maschine am Gate plötzlich zusammengesackt. Videos und Bilder im Internet zeigen, wie der Flieger auf dem Bauch liegt. Ob es Verletzte gibt und wie das Ganze passieren konnte, ist noch unklar. Der Diebstahl von Oberleitungsteilen im Osten Hannovers führt seit dem Morgen zu erheblichen Problemen im Zugverkehr. Ein ICE hat auch ein Teil verloren, als er die Stelle mit fehlender Oberleitung passieren wollte. Unter anderem auf den Verbindungen von und nach Norddeich-Mole sowie nach Berlin, Flensburg und Frankfurt gibt es Ausfälle und Verspätungen. Der DFB will die Fußball-WM wieder nach Deutschland holen, das berichtet die Bild. Demnach geht es um die Weltmeisterschaft 2038 oder 42. Bisher sind das alles aber nur Überlegungen, eine richtige Bewerbung gibt es noch nicht. Heute in einer Woche startet die WM in Nordamerika.
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1: Die aktuellen Temperaturen: 17 Grad in Ostersode im Landkreis Osterholz und 17 Grad auch in Bremerhaven, so Heide. Das ist einfach ein Nachmittag zum Vergessen. Ich bleib dabei. Hier in Bremen an der Schlachte, da schüttet es gerade ordentlich. Mein Kollege Markus aus der Energy Bremen Morning Show sitzt hier fest und wartet, bis das Unwetter vorbei ist. Das kann aber noch ein bisschen dauern, den ganzen Nachmittag. Da sieht es nämlich genauso aus: immer wieder Regen und ein paar Gewitter.
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1: Das Wetter zeigt sich auch auf den Straßen. Ich habe 8 Staus oder Sperrungen, 1 Blitzer und 2 Warnmeldungen für dich. Vorsicht, Gegenstände liegen auf der A27 Bremerhaven Richtung Bremen zwischen Bremerhaven Mitte und Bremerhaven Geestemünde. Vorsicht bitte auf der A28 Oldenburg Richtung Bremen zwischen Delmenhorst-Deichhorst und Delmenhorst-Adelheide ist die Autobahn in beide Richtungen aktuell überflutet. Staus und Sperrungen. A1 Osnabrück Richtung Bremen zwischen dem Dreieck Stur und dem Bremer Kreuz 15 Kilometer Stau. Hier gab es einen Unfall. A1 Bremen Richtung Osnabrück, die Gegenrichtung zwischen dem Bremer Kreuz und Hemeling 7 Kilometer Stop and Go und im weiteren Verlauf zwischen Groß-Ippenau und Wildeshausen Nord 7 Kilometer Stau. A27 Bremen Richtung Bremerhaven zwischen Bremerhaven Süd und Wulsdorf 5 Kilometer Stop and Go. A27 Bremerhaven Richtung Bremen zwischen der Überseestadt und dem Bremer Kreuz musst du immer wieder mit Stop and Go rechnen. A29 Oldenburg Richtung Wilhelmshaven zwischen dem Kreuz Oldenburg Ost und Oldenburg Hafen 3 Kilometer Stau. Und die A28 habe ich gerade übersprungen. Oldenburg Richtung Leer zwischen dem Kreuz Oldenburg Ost und Oldenburg Marschwedt 4 Kilometer Stop and Go. B75, B6, Delmenhorst Richtung Bremen zwischen Delmenhorst Stegras und dem Utbremer Kreisel 10 Kilometer Stop and Go. Dann eine Meldung für Bremen. Die Hans-Bredow-Straße ist vom Café del Sol kommend in Richtung Weserpark nach einem Unfall aktuell gesperrt. Im Landkreis Wesermarsch in August-Groden ist zwischen dem Arndeicher Straße und der Deichstraße, da gab es einen Unfall. Hier ist es auch aktuell in beide Richtungen gesperrt. Dann gibt es noch einen Blitzer auf der B74 in Ostdeutsch-Scharmbeck in Höhe der Brücke beim Fastfood-Restaurant. Danke Julian und Caro fürs Bescheid sagen. Unsere kostenlose Hotline für deine Blitzer und Verkehrsupdates 0800 10 22
2: 400. 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
1: So ein Wunsch, den mein Kollege Markus hier, glaube ich, gerade hat, wo er hier sitzt und wartet, ist: pass auf mich auf und beschütz mich. Ich will nicht raus da in das Unwetter. Und Jennifer Lopez und David Guetta, die passen da jetzt wie die Faust aufs Auge. Save Me Tonight gibt's jetzt für dich. Wir haben 16 Uhr. Lass dich nicht unterkriegen. Einen schönen Donnerstagnachmittag wünsche ich dir. Ich bin Freddy. Moin.

0: Was würden wir nur ohne unsere Nachbarn machen? Energy Bremen ist hier am Donnerstag. 4:04 haben wir es und Fatma hat mir auf WhatsApp geschrieben. 0173 685 712. Im Türkischen, da gibt es ein ganz besonderes Sprichwort.
1: Ev alma, komşu al. Das bedeutet, kauf dir kein Haus, sondern Nachbarn. Also in dem Sinne, dass man darauf achten sollte, was man für Nachbarn bekommt, weil das wichtig ist für das Miteinander und natürlich für das Wohlbefinden in der Nachbarschaft. Man sagt auch, dass ja, wenn jetzt zum Beispiel ein Notfall herrscht, immer zuerst die Nachbarn rennen oder auch den Notfall melden und nicht irgendwelche Verwandten oder sonst wer. Deswegen immer Obacht, dass man sich gute Nachbarn aussucht.
0: Okay, also beim nächsten Mal bei deiner nächsten Wohnungsbesichtigung bitte nicht einfach nur an den Nachbarn vorbeigehen und Hallo sagen, sondern vielleicht mal so ein bisschen länger stehen bleiben und einfach mal ein paar Sätze mehr miteinander reden. Jemand, der auch gerne mein Nachbar sein darf, das ist Teddy Swims. Mit der Stimme gar kein Problem. Den spiele ich dir jetzt mit seiner neuen Single Mr. Know-It-All. Ich bin Freddy. Einen schönen Nachmittag dir. Moin.

0: Lukas Podolski wird heute 41 Jahre alt. Energy Bremen ist hier am Donnerstag. Viertel nach vier haben wir es. Und der Stürmer der Herzen, der feiert heute nicht nur Geburtstag, sondern auch noch den Release seiner neuen Doku.
1: Sehe ich aus wie 40.
2: Wenn ich so die Dokus immer sehe, ist immer so dasselbe. Habe ich so den Eindruck. Da wird Karriere beleuchtet. Highlights, Videos reingeschnitten.
3: 80% von euch und ich kauen sich auch mal an den Eiern.
2: Dann sprechen die ganzen Trainer, Mitspieler.
4: Das ist immer so ein bisschen langweilig, sag ich mal.
2: Das ist erstmal so im Kopf die letzte Saison. Und dann setze ich mich hin und überlege.
5: Ihr seid gerade dabei, so einen Lebensabschnitt, was ihm sehr schwer fällt, mitzuerleben.
0: In genau dieser neuen Doku bekommen wir mal den Menschen hinter Podolski zu Gesicht. Nicht nur den Fußballer, nein, seine Oma, seine Eltern, Geschwister, Kids teilen alle ihre privatesten Momente, die sie mit Poldi erlebt haben. Und ich habe mich dann mal gefragt, ey, was ist denn mit dem größten Erfolg, den er eigentlich so gefeiert hat, mit dem WM-Sieg 2014, wo ist der eigentlich? Tatsächlich kommt er erst im Abspann. Okay, bisschen gespoilert, tut mir leid, aber Poldi sagt selbst, Pokale definieren ihn einfach nicht. Es sind die Menschen, die Stadien und das Leben drumherum. Ich kann die Doku, nicht die Serie, ich kann die Doku einfach nur empfehlen, wenn du Bock hast, ab heute auf Netflix.

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9: Bei den Beschäftigten im Fleischkonzern Danish Crown geht die Jobangst um, auch im Nordwesten. Das Unternehmen hat angekündigt, 800 Stellen in Verwaltung und Management zu streichen. Danish Crown beschäftigt insgesamt mehr als 20.000 Mitarbeiterinnen und Mitarbeiter und hat Standorte unter anderem in Oldenburg und Dinklage. In Bremerhaven müssen sich Autofahrerinnen und Autofahrer in den nächsten Monaten auf große Probleme einstellen. Die Straße an der Mühle in Geestemünde ist ab sofort bis voraussichtlich Ende August gesperrt. Grund sind Bauarbeiten der Deutschen Bahn an der Eisenbahnunterführung. Betroffen ist auch der Rad- und Fußgängerverkehr. In Varel im Landkreis Friesland ist eine Fahrradfahrerin bei einem Unfall mit einem LKW ums Leben gekommen. Die 22-Jährige ist heute Morgen von dem Laster erfasst worden. Für sie kam jede Hilfe zu spät. Die Polizei untersucht jetzt, was genau passiert ist. News aus deiner Region haben wir wieder in einer Stunde für dich.
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10: Die aktuellen Temperaturen: 17 Grad in Wildstedt im Landkreis Rothenburg und 17 Grad in Vechloy im Landkreis Ammerland. Tja, was soll ich großartig anderes sagen als vorhin noch? Es bleibt so, wie es ist. Es regnet und regnet und regnet. Zwischendurch ist noch ein Gewitter mit dabei. Was anderes ist heute Nachmittag leider nicht drin.
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10: 6 Staus oder Sperrungen, 1 Blitzer und 3 Warnmeldungen für dich. Vorsicht bitte auf der A1 Osnabrück Richtung Bremen. Zwischen dem Dreieck Stur und Bremen-Brinkum gab es einen Unfall. Die Unfallstelle ist noch nicht abgesichert. Vorsicht Aquaplaning auf der A28 Oldenburg Richtung Bremen. Zwischen Delmenhorst, Deichhorst und Delmenhorst, Adelheide in beide Richtungen. Dann liegen Gegenstände auf der A29 Wilhelmshaven Richtung Oldenburg. Zwischen Zetel und Varel-Bockhorn hier bitte vorsichtig fahren. Staus und Sperrungen. Die A1 Osnabrück Richtung Bremen ist zwischen Wildeshausen Nord und Groß-Ippenau wegen Bergungsarbeiten noch bis ca. 17 Uhr gesperrt. Dadurch aktuell 5 Kilometer Stau. Die Umleitung führt über Wildeshausen, Habstedt und Klein-Ippenau. Nochmal die A1 Osnabrück Richtung Bremen. Zwischen dem Dreieck Stur und dem Bremer Kreuz 15 Kilometer Stau. Und in der Gegenrichtung zwischen dem Bremer Kreuz und Hemelingen 7 Kilometer Stop and Go vor der Baustelle. A27, Bremen Richtung Bremerhaven. Zwischen Bremerhaven Süd und Wulsdorf 5 Kilometer Stop and Go. Nochmal die A27, Bremen Richtung Walsrode. Zwischen der Überseestadt und Bremen Fahr 8 Kilometer Stop and Go. B75, B6, Delmenhorst Richtung Bremen. Zwischen Delmenhorst Stickgras und dem Utbremer Kreisel 10 Kilometer Stop and Go in beiden Richtungen. Dann eine Meldung für Bremen. Hier ist die Hans-Bredow-Straße vom Café del Sol kommend in Richtung Weserpark nach einem Unfall aktuell gesperrt. Auch die Straßenbahn der BSAG können den Bereich aktuell nicht anfahren. Dann wird geblitzt auf der B74 in Osterholz-Scharmbeck in Höhe der Brücke beim Fastfood-Restaurant. Danke Caro und Julian fürs Bescheidsagen. Wenn du noch was gesehen hast, unsere WhatsApp-Nummer für deine Blitzer- und Verkehrsupdates 0173 685 712. Wir haben es jetzt 16:30. Ich bin Freddy und wünsche dir einen schönen, entspannten Donnerstagnachmittag. Mach das Beste draus. Moin!

0: Energy Bremen am Donnerstagnachmittag, 5 Minuten nach 4:30, jetzt mit einer ganz wichtigen Verkehrsmeldung für dich.
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0: Bitte Vorsicht auf der A28, Oldenburg Richtung Bremen. Zwischen Delmenhorst-Deichhorst und Delmenhorst-Adelheide ist ein Wasserrohr geplatzt. Hier steht sehr viel Wasser auf der Fahrbahn. Vorsicht bitte auf der A28, Oldenburg Richtung Bremen. Zwischen Delmenhorst-Deichhorst und Delmenhorst-Adelheide ist die Straße aktuell überflutet. Hier ist ein Wasserrohr geplatzt. Jetzt geht's weiter mit Tame Impala, mit Dracula, und der Typ, der kann einfach alles. Der macht die Vocals alleine, der spielt die Instrumente alleine. Ich weiß gar nicht, der hat das Lied alleine komponiert, geschrieben, sich ausgedacht. Ansonsten stecken da immer so eine Gruppe von 50 Leuten mindestens dahinter. Und der Typ, der macht das einfach alles alleine und es klingt auch noch richtig, richtig gut. Tame Impala habe ich jetzt für dich. Einen schönen Nachmittag dir. Ich bin Freddy. Moin.

0: Bei dem ganzen schlechten Wetter da draußen würde ich mal sagen, es ist Zeit für gute Nachrichten. Energy Bremen am Donnerstag ist hier 4:15 und die kommen heute von Pauli aus der Energy Bremen Morning Show.
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2: Die eigene Leidenschaft zum Beruf machen. Gibt's eigentlich was Schöneres? Ein Ärztepaar aus Ganakesee hat genau das gemacht. Cory Mühlenbrook und Christian Töth kümmern sich auf einem großen Grundstück um Wildvögel in Not. Ob verwaiste Entenküken, verletzte Krähen oder kleine Singvögel, die beiden päppeln die Tiere liebevoll wieder auf, pflegen sie gesund und lassen sie anschließend wieder frei. Wir sagen ein riesiges Dankeschön an euch beide, an Cory und Christian, für euren Einsatz für verletzte Wildvögel bei uns in Niedersachsen.
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0: vor fünf. Ich bin Jana Klonikowski. Schönen guten Tag. Bundesgesundheitsministerin Wacken muss ein Milliardenloch in der Pflege stopfen und zu ihrer geplanten Reform gibt's jetzt neue Details. In Zukunft soll etwa strenger geschaut werden, wer welche Pflegestufe bekommt. Außerdem sollen die Pflegebeiträge für Gutverdiener und Kinderlose steigen. Auf dem Frankfurter Flughafen ist eine Lufthansa-Maschine am Gate plötzlich zusammengesackt und quasi auf die Nase gefallen. Einige Lufthansa-Mitarbeiter wurden bei dem Vorfall verletzt. Fluggäste waren noch nicht an Bord. Die Hintergründe sind noch unklar. Trotz Kritik aus der EU will Deutschland an den Grenzkontrollen festhalten. Laut Innenminister Dobrindt zeigen die Kontrollen Wirkung und müssten deswegen fortgesetzt werden. Die EU-Kommission fordert dagegen eine Abschaffung, weil die EU-Asylregeln verschärft wurden. In Bremerhaven ist jetzt ein wichtiger Verkehrsknotenpunkt gesperrt, und zwar die Bahnunterführung an der Mühle. Dort wird eine neue Bahnbehelfsbrücke gebaut. Autofahrer von und zur A27-Anschlussstelle Geestemünde müssen voraussichtlich bis September Umwege in Kauf nehmen.
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2: Die aktuellen Temperaturen: 17 Grad in Bremen-Vesenfeld und 16 Grad in Tossens im Landkreis Wesermarsch. Ich habe mir mal gedacht, das da draußen ist ja jetzt nicht so positiv. Also fragen wir doch mal unseren Freund der KI, ChatGPT, wie man das Ganze auch mal positiv formulieren kann. Der Vorschlag: Der Nachmittag und Feierabend bringt eine willkommene Erfrischung mit Regen und gelegentlichen Gewittern. Ideales Wetter, um es sich drinnen gemütlich zu machen.
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2: 5 Staus oder Sperrungen, 1 Blitzer und 5 Warnmeldungen für dich. Vorsicht, ein Unfall auf der A1 Osnabrück Richtung Bremen zwischen dem Dreieck Stur und Bremen-Brinkum. Dann liegen Tiere auf der Fahrbahn auf der A27 Bremerhaven Richtung Bremen zwischen Bremerhaven-Mitte und Bremerhaven-Geestemünde. Hier bitte in beiden Richtungen aufpassen. Vorsicht, eine Ölspur auf der A27 Walsrode Richtung Bremen in der Einfahrt Verden-Ost. Dann bitte auch Vorsicht auf der A28 Oldenburg Richtung Bremen. Hier ist ein Wasserrohr geplatzt zwischen Delmenhorst-Deichhorst und Delmenhorst-Adelheide. Also stell dich hier mal zusätzlich zu dem ganzen Regen auf noch mehr Wasser auf der Fahrbahn ein. Dann ein Liegenbleiber auf der B210 Wilhelmshaven Richtung Wittmund zwischen der A29 Wilhelmshavener Kreuz und Schottens. Staus und Sperrungen. Die A1 Osnabrück Richtung Bremen ist zwischen Wildeshausen Nord und Groß-Ippena weiterhin wegen Bergungsarbeiten gesperrt. Wann genau es da wieder weitergeht, ist aktuell nicht bekannt. Die Umleitung führt über Wildeshausen, Habstedt und Klein-Ippena. A1 Osnabrück Richtung Bremen zwischen dem Dreieck Stur und Hemeling 10 Kilometer Stau und in der Gegenrichtung zwischen dem Bremer Kreuz und Hemeling 8 Kilometer Stau vor der Baustelle. A27 Bremen Richtung Bremerhaven zwischen Bremerhaven Süd und Wulsdorf 4 Kilometer Stop and Go. A27 nochmal, jetzt Bremen Richtung Walsrode zwischen der Überseestadt und Bremen Fahr 8 Kilometer Stop and Go. B75, B6 Delmenhorst Richtung Bremen zwischen Delmenhorst-Stickgras und dem Ust-Bremer Kreisel 10 Kilometer Stop and Go. Geblitzt wird auf der B74 in Rostolz-Scharmbeck in Höhe der Brücke beim Fastfood-Restaurant. Danke Caro und Julian fürs Bescheid sagen. Wenn du noch was gesehen hast, unsere kostenlose Hotline für deine Blitzer- und Verkehrsupdates: 0800 10 22 400.
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2: Ich bin auf der Suche nach der coolsten Nachbarschaft bei uns in Bremen und Bremerhaven. Mich hat eine WhatsApp erreicht von Arne. Er hat geschrieben: Liebes Energy Bremen Team, meiner Familie und ich sind vor 15 Jahren von Bremen nach Dünsen gezogen. Unsere Nachbarn, die haben es geschafft, dass wir trotz Widerstand im Heimatverein, im Schützenverein und im Sportverein sind. Unsere Nachbarn sind so, wenn das Nachbarn Freunde werden. Das ist schon echt Wahnsinn. Wie ist das bei dir? Was hast du für eine coole Stories mit deinen Nachbarn erlebst? Schick mir gerne WhatsApp, Text oder Sprachnachricht an die 0173 680 5712 und dann quatschen wir gleich drüber. Wir haben es jetzt 17 Uhr. Einen schönen Start in deinen Feierabend jetzt mit Taylor Swift und Opalite. Ich bin Freddy. Moin.

0: Wir suchen schon den ganzen Tag nach den besten Nachbarschaften bei uns in Bremen und Niedersachsen. Energy Bremen ist hier am Donnerstagnachmittag. 5:07 haben wir es. Und Larissa aus dem Energy Bremen Team ist bei mir. Du hast da ja vor kurzem so ein ganz besonderes Erlebnis gehabt, oder?
1: Ja, genauer gesagt war es vorgestern.
0: Erzähl mal.
1: Es ist wieder passiert. Ich habe mich mal wieder ausgesperrt. Es ist nicht das erste Mal, aber diesmal hatte ich wirklich nichts dabei. Ich hatte kein Handy, kein Schlüssel, obviously. Und dann dachte ich ja, verdammte Scheiße, was mache ich denn jetzt? Und dankenswerterweise kam mein Nachbar mir dann aber entgegen, den kannte ich gar nicht. Und dann habe ich ihn angesprochen, ob ich telefonieren darf, meinte er, klar. Und wo habe ich angerufen? Natürlich bei Energy Bremen. Ja, kennst du Nummern noch auswendig?
0: Nee, tatsächlich nicht.
1: Ich nämlich auch nicht und die kenne ich auswendig. Und habe ich hier angerufen, weil Pauli aus dem Energy Bremen Team hat meinen Ersatzschlüssel.
0: Mhm.
1: Und den hat sie mir dann gebracht und die Stunde habe ich dann bei meinem Nachbarn verbracht. Und jetzt sind wir Freunde.
0: Ich wollte gerade fragen, und jetzt seid ihr die besten Nachbarn, die es hier bei uns in Bremen gibt?
1: Auf jeden Fall, er wollte sich jetzt noch mit seiner Tochter vorstellen kommen. Mhm. Also wir sind jetzt Besties.
0: Geil, so kann man seine Nachbarschaft auch mal kennenlernen. Einfach mal den Schlüssel vergessen.
1: Einfach mal die Tür zuziehen und dann denken, super.
0: Also falls du da draußen jetzt noch Ideen brauchst, wie soll ich denn jetzt meinen Nachbarn nebenan mal kennenlernen? Mach's einfach genauso wie Larissa. Wie sieht's bei dir draußen aus? Schick mir eine WhatsApp direkt in die Show 0173 685 712. Ich bin Freddy. Einen schönen Feierabend dir.

Das kommt davon, wenn man nicht ganz konzentriert ist. Ich wollte gerade schon sagen, die Stimmung oder das Wetter draußen ist genauso wie der Song hier. So ein bisschen, ja, weiß ich jetzt nicht, was soll ich davon halten? Ganz entspannt, so wie ich jetzt gerade eben auch gewesen bin, aber gut jetzt nicht unbedingt. Und dann kommt genau diese Stelle in dem Song und ja, da dachte ich mir beim ersten Mal, sag mal, was ist das denn? Haut er einfach das Klavier da raus? Der Song ist einfach geil. The Bowser mit Magnetic spiele ich dir jetzt. 16:45 haben wir es. Ich bin Freddy. Moin.

Abschied nehmen hieß es heute Vormittag in Wilhelmshaven. Energy Bremen ist hier am Donnerstag. 5 Minuten vor 5:30 haben wir es. Die Fregatte Baden-Württemberg und mit ihren rund 170 Soldatinnen und Soldaten sind zu einem UN-Einsatz ins östliche Mittelmeer aufgebrochen. Dort sollen sie vor der libanesischen Küste den Seeraum

0: überwachen. Wie lange der Einsatz dauert, steht nicht fest. Es werden aber wohl wieder mehrere Monate sein. Noch mehr aus deiner Region gibt's in knapp einer Minute bei Lars.
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5: Auf dem Stadtwerder in Bremen startet heute das Weser-Camp. Da soll über die Folgen einer Weser-Vertiefung zwischen Bremerhaven und Brake informiert werden, denn die Gegner befürchten massive Schäden für die Umwelt. Die Weser-Vertiefung soll Massengutfrachtern einen größeren Tiefgang ermöglichen, um den Hafen von Brake wettbewerbsfähig zu halten. Vor 2 Wochen erst standen die Busse in Delmenhorst wegen eines Warnstreiks still. Nun haben sich die Gewerkschaft Verdi und die Unternehmen auf eine Schlichtung geeinigt, nachdem gestern auch die 6. Verhandlungsrunde ohne Ergebnis zu Ende gegangen ist. Knackpunkt ist laut Gewerkschaft weiter das Thema Arbeitszeit. Wann es mit der Schlichtung losgehen soll, das steht noch nicht fest. In Oldenburg öffnet am Wochenende das neue Stadtmuseum nach gut 4 Jahren Bauzeit. Besucherinnen und Besucher sollen die Stadtgeschichte aus einer ganz neuen Perspektive entdecken können, vom Mittelalter bis heute. Erstmal ist alles kostenlos, sagt Steffen Wiegmann, der Leiter des Stadtmuseums.
6: Der Besucher, die Besuchenden, die können sich frei in diesem Haus bewegen, vom Keller bis zum Dachgeschoss, ohne irgendwie ein Ticket ziehen zu müssen. Erst wenn man in die Ausstellungsebenen hinein möchte, dann braucht man ein Ticket. Aber wir hoffen, dass das auch dazu beiträgt, diese Freiheit hier, dass die Oldenburgerinnen und Oldenburger auch dieses Haus für sich in Besitz nehmen.
5: News aus deiner Region haben wir wieder in einer Stunde für dich.
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0: Die aktuellen Temperaturen: 17 Grad in Lienthal im Landkreis Osterholz und 16 Grad in Oldenburg, Donnerschwehe. Wenn es bei dir jetzt gerade trocken ist, dann muss ich dir die Hoffnung leider nehmen, dass das so bleibt. Im Laufe des Abends ziehen immer öfter Regenschauer wieder über Bremen und Niedersachsen hinweg und lokal kann auch weiterhin immer ein Gewitter mit dabei sein.
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0: 4 Staus oder Sperrungen, 2 Blitzer und 4 Warnmeldungen für dich. Vorsicht, eine Unfallstelle auf der A1 Osnabrück Richtung Bremen zwischen dem Dreieck Stur und Bremen-Brinkum. Hier ist die Unfallstelle auch noch nicht abgesichert. Dann nochmal eine ungesicherte Unfallstelle auf der A28 Bremen Richtung Oldenburg zwischen Großmackenstedt und dem Delmenhorster Dreieck. Vorsicht bitte auf der A28 Oldenburg Richtung Bremen zwischen Delmenhorst-Deichhorst und Delmenhorst-Adelheide ist ein Wasserrohrbruch geplatzt. Hier bitte in beiden Richtungen aufpassen. Vorsicht, ein Liegenbleiber auf der B210 Wilhelmshaven Richtung Wittmund zwischen der A29, dem Wilhelmshavener Kreuz und Schortens. Staus und Sperrungen. Die A1 Osnabrück Richtung Bremen ist zwischen Wildeshausen Nord und Groß-Ippener wegen Bergungsarbeiten weiterhin gesperrt. Die Umleitung führt über Wildeshausen, Habstedt und Klein-Ippener. A1 Osnabrück Richtung Bremen zwischen dem Dreieck Stur und Hemeling 10 Kilometer Stau und in der Gegenrichtung zwischen dem Bremer Kreuz und Hemeling 7 Kilometer Stau vor der Baustelle. A27 Bremen Richtung Bremerhaven zwischen Bremerhaven Süd und Wulsdorf 4 Kilometer Stop and Go. B75 B6 Delmenhorst Richtung Bremen zwischen Huchting und dem Utbremer Kreisel 9 Kilometer Stop and Go. Dann wird geblitzt auf der B74 in Osterholz-Scharmbeck in Höhe der Brücke beim Fastfood-Restaurant und im Landkreis Cuxhaven in Schiffdorf auf der Bohlenstraße aus einem Anhänger raus. Hier sind 30 erlaubt. Danke Julian und Hannes fürs Bescheid sagen, wenn du noch was gesehen hast. Unsere WhatsApp-Nummer für deine Blitzer- und Verkehrsupdates: 0173 685 5712. Wir haben es jetzt 5:30 und das ist Oliver Heldens mit Lady für dich. Einen schönen Donnerstag dir. Ich bin Freddy. Moin.
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0: Der Playboy hat jetzt eine Umfrage zu den bestaussehendsten Nationalspielern gemacht. Energy Bremen ist hier am Donnerstag 5 Minuten nach 5:30 und das Ergebnis: Kai Havertz ist nur auf Platz 2 hinter Joshua Kimmich. Sein Geheimnis für seine Schönheit, die hat er mal prompt verraten.
1: Nicht viel, ehrlicherweise. Ich lege so ein bisschen Wert auf meinen Haarschnitt eigentlich. Ich habe da einen Friseur, dem ich sehr, sehr gut vertraue. Ansonsten erstmal danke an den Playboy. Aber ja, ich mache nicht viel. Frisur sitzt eigentlich relativ häufig, aber mehr muss ich da nicht groß machen.
2: Naturschönheit.
0: So nämlich. Er muss also gar nicht viel tun. Die Stimmung eine Woche vor der WM ist also bestens.

Ach Mann, was ist das da draußen nur für ein Dreckswetter, ey. Energy Bremen am Donnerstag ist hier 5:45 und es ist mir einfach zu nass. Es ist mir auch zu kalt und vielleicht mal aufhören zu meckern. Das ist immer so ein bisschen die persönliche Erinnerung an mich, wenn ich mich mal beim Meckern erwische. Einfach mal dran denken, wie gut es uns eigentlich geht. Was für ein schönes Leben wir hier doch eigentlich haben. Das ist Fastboy mit Beautiful Life und wie gesagt, einfach mal vorher tief durchatmen, bevor wir meckern. Ich bin Freddy. Einen schönen Start in den Abend dir.

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4: Der Donnerstagabend wird ganz entspannt werden. Das ist Kamrad mit Viele Live. Und Tom Gregory mit Small Steps spiele ich dir gleich in der nächsten halben Stunde.
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5: 5:05. Ich bin Jana Klonikowski. Schönen guten Abend. Die Pläne von Bundesgesundheitsministerin Wagen zur Pflege kommen bei vielen nicht gut an. Der Spitzenverband der gesetzlichen Krankenversicherung spricht von einem unausgewogenen Gesamtpaket. Verbandschef Oliver Blatt findet, es wird zu viel bei den Pflegebedürftigen und Beitragszahlern abgeladen. Auf dem Frankfurter Flughafen ist eine Lufthansa-Maschine am Gate plötzlich zusammengesackt und quasi auf die Nase gefallen. Einige Lufthansa-Mitarbeiter wurden bei dem Vorfall verletzt. Fluggäste waren noch nicht an Bord. Die Hintergründe sind noch unklar. Auf der dänischen Insel Arnholt wird jetzt der tote Buckelwal von Experten obduziert. Sie nehmen ihn am Strand auseinander, um herauszufinden, woran das Tier gestorben ist. Vor einigen Wochen hatte eine private Rettungsinitiative den Wal über die Ostsee in die Nordsee gebracht. Wenig später war er tot. Die Bremer Finanzämter bleiben die langsamsten in ganz Deutschland. Das zeigt das Ranking des Bundes der Steuerzahler. Demnach dauert es im Schnitt 56 Tage, bis eine Steuererklärung in Bremen bearbeitet ist. Zum Vergleich, in Hessen geht das mehr als 2 Wochen schneller.
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4: Der Donnerstagabend bleibt abwechslungsreich. Immer wieder ziehen Regenschauer über Bremen und Niedersachsen hinweg. Auch Gewitter bleiben stellenweise nicht aus, aber zwischendurch kann sich sogar die Sonne zeigen. Die aktuellen Temperaturen: 16 Grad in Kirchtimke im Landkreis Rothenburg und 15 Grad in Nordholz im Landkreis Cuxhaven.
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4: 3 Staus oder Sperrungen, 3 Blitzer und 3 Warnmeldungen habe ich für dich. Vorsicht, ein Unfall auf der A1 Osnabrück Richtung Bremen zwischen dem Dreieck Stur und Bremen-Brinkum. Dann nochmal ein Unfall auf der 28 Bremen Richtung Oldenburg zwischen Groß-Mackenstedt und dem Delmhorster Dreieck. Vorsicht, ein Wasserrohrbruch auf der A28 Oldenburg Richtung Bremen zwischen Delmhorst-Deichhorst und Delmhorst-Adelheide. Hier bitte in beiden Richtungen aufpassen. Staus und Sperrungen. Die A1 Osnabrück Richtung Bremen ist zwischen Wildeshausen Nord und Groß-Ippener wegen Bergungsarbeiten weiterhin gesperrt. Die Umleitung führt über Wildeshausen, Habstedt und Klein-Ippener. A1 Osnabrück Richtung Bremen zwischen dem Dreieck Stur und Hemeling 9 Kilometer Stau und auch in der Gegenrichtung zwischen dem Bremer Kreuz und Hemeling 6 Kilometer Stau vor der Baustelle. B75, B6 Delmhorst Richtung Bremen zwischen Huchting und dem Utbremer Kreisel 9 Kilometer Stop and Go. Dann wird geblitzt auf der B74 in Ostholz-Scharmbeck in Höhe der Brücke beim Fastfood-Restaurant in Delmhorst Wildeshauser Straße. Stadteinwärts beim Friedhof, hier sind 50 erlaubt. Und der letzte steht aktuell im Landkreis Cuxhaven in Schiff Dorf auf der Bohlenstraße aus einem Anhänger. Hier sind 30 erlaubt. Danke Antonia, Julian und Hannes fürs Bescheid sagen. Unsere kostenlose Hotline für deine Blitzer- und Verkehrsupdates: 0800 10 22 400.
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4: Jonas aus Achim hat mir eine WhatsApp geschickt hier in die Show rein und hat mir mal von seinen Nachbarn erzählt. Es gibt zum Beispiel einen Nachbar, der bringt immer die Pakete bis hoch in den 4. Stock direkt vor die Haustür. Und die andere Nachbarin, die stellt ab und zu mal einen Kuchen vor die Tür. Also bei solchen Nachbarn, da ist die Welt doch auf jeden Fall in Ordnung. Wie sieht das bei dir aus? Welche coole Story hast du von deinen Nachbarn mal zu erzählen? Was hast du mit deinen Nachbarn schon alles erlebt? Schick mir eine WhatsApp in die Show 0173 680 5712 und dann bin ich mal gespannt, wo wir hier in Bremen und Niedersachsen heute Abend die coolste Nachbarschaft finden. Wir haben es jetzt 18 Uhr und das ist Ray mit Where's My Husband für dich. Einen schönen Abend dir. Ich bin Freddy. Moin.

Energy Bremen ist hier am Donnerstagabend, 13 Minuten nach 6 und hier ist gerade ein Blitzer reingekommen. Danke dir, Lilly, fürs Melden. Vorsicht auf der B437 in der Ortschaft Schweiburg. Da wird geblitzt, hier sind 50 erlaubt. Und ich finde, jetzt bringen wir uns schon mal so ein bisschen in Wochenendstimmung. Das ist auch so ein Song, da wird man einfach nicht müde im Club. Marshmello und Ingy mit Kissin' My Friends gibt's jetzt für dich. Lassen wir mal den Arbeitstag ein bisschen ausklingen. Ich bin Freddy, moin.

0: Florian Wellbrock ist neuer Botschafter der Lungenstiftung Bremen. Energy Bremen ist hier am Donnerstagabend. 6:55 haben wir es. Der gebürtige Bremer ist Olympiasieger im Schwimmen und mehrfacher Welt- und Europameister. Wellbrock folgt jetzt auf Frank Baumann, der die Lungenstiftung in den vergangenen Jahren immer wieder unterstützt hat. Noch mehr aus deiner Region gibt's in 1,5 Minuten bei Lars.
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2: Bei den Beschäftigten im Fleischkonzern Danish Crown geht die Jobangst um, auch im Nordwesten. Das Unternehmen hat angekündigt, 800 Stellen in Verwaltung und Management zu streichen. Danish Crown beschäftigt insgesamt mehr als 20.000 Mitarbeiterinnen und Mitarbeiter und hat Standorte unter anderem in Oldenburg und Dinklage. In Bremerhaven müssen sich Autofahrerinnen und Autofahrer in den nächsten Monaten auf große Probleme einstellen. Die Straße an der Mühle in Geestemünde ist ab sofort bis voraussichtlich Ende August gesperrt. Grund sind Bauarbeiten der Deutschen Bahn an der Eisenbahnunterführung. Betroffen ist auch der Rad- und Fußgängerverkehr. In Varel im Landkreis Friesland ist eine Fahrradfahrerin bei einem Unfall mit einem LKW ums Leben gekommen. Die 22-Jährige ist heute Morgen von dem Laster erfasst worden. Für sie kam jede Hilfe zu spät. Die Polizei untersucht jetzt, was genau passiert ist. News aus deiner Region haben wir wieder in einer Stunde für dich.
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3: Die aktuellen Temperaturen: 16 Grad in Heilshorn im Landkreis Osterholz und 16 Grad in Mädchendorf im Landkreis Ammerland. Der Donnerstagabend bleibt wechselhaft. Mal ganz viel Regen, mal auch ein Gewitterchen mit dabei. Es kann aber auch mal ab und zu die Sonne durchgucken.
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3: 4 Staus oder Sperrungen, 4 Blitzer und 4 Warnmeldungen habe ich für dich. Vorsicht, ein Unfall auf der A1 Osnabrück Richtung Bremen zwischen dem Dreieck Stur und Bremen-Brinkum. Dann nochmal ein Unfall auf der A28 Bremen Richtung Oldenburg zwischen Groß-Mackenstedt und dem Delmenhorster Dreieck. Vorsicht bitte auf der A28 Oldenburg Richtung Bremen zwischen Delmenhorst-Deichhorst und Delmenhorst-Adelheide ist ein Wasserrohr geplatzt. Hier steht sehr viel Wasser auf der Fahrbahn, bitte in beiden Richtungen aufpassen. Dann liegen Gegenstände auf der B212 Gannerke See Richtung Norden Hamm zwischen Rodenkirchen-Sürwürden und Rodenkirchen-Hiddingen. Staus und Sperrungen. Die A1 Osnabrück Richtung Bremen ist zwischen Wildeshausen Nord und Groß-Ippena weiterhin wegen Bergungsarbeiten gesperrt. Wann es hier wieder weitergeht, ist aktuell nicht bekannt. Die Umleitung führt über Wildeshausen, Habstedt und Klein-Ippena. A1 Osnabrück Richtung Bremen zwischen dem Dreieck Stur und Hemeling 9 Kilometer Stau und in der Gegenrichtung zwischen Uphusen-Bremen-Mahndorf und Hemeling 6 Kilometer Stau vor der Baustelle. Dann hat Yannick gerade einen Stau gemeldet auf der A27 Bremen Richtung Bremerhaven zwischen Bremerhaven Süd und Wulsdorf. Da sind es aktuell 4 Kilometer Stau und da geht nichts voran. Er empfiehlt, wer schlau ist, fährt vielleicht über direkt in Bremerhaven Süd ab und umfährt den Stau. Dann haben wir noch die B75 B6 Delmenhorst Richtung Bremen zwischen Huchting und dem Utbremer Kreisel 9 Kilometer Stop and Go. Geblitzt wird auf der B74 in Ostholz-Scharmbeck in Höhe der Brücke beim Fastfood-Restaurant, auf der B437 in Schweiburg, hier sind 50 erlaubt. Dann in Delmenhorst auf der Wildeshauser Straße stadteinwärts beim Friedhof in der 50er-Zone und im Landkreis Cuxhaven in Schiffdorf auf der Bohlenstraße aus einem Anhänger. Hier sind 30 erlaubt. Danke Yannick, Lilly, Antonia, Julian und Hannes fürs Bescheid sagen, wenn du noch was gesehen hast. Unsere WhatsApp-Nummer für deine Blitzer- und Verkehrsupdates: 0173 685 5712. Wir haben es jetzt 6:30 und ich wünsche dir einen schönen Donnerstagabend. Ich bin Freddy, moin.
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Einfach mal tief durchatmen, würde ich sagen. 6 Minuten nach 6:30 haben wir es an dem Donnerstag und eine neue Arbeitswoche liegt eigentlich hinter uns. Streichen wir das eigentlich. Sie liegt jetzt einfach hinter uns. Und was war das schon wieder für eine Woche, ey? Meine Güte, wirklich. Das Wetter für die Tonne. Die Kollegen auch für die Tonne gewesen. Sage ich auch einfach so, wie es ist. Und Dominik Feig, der hilft uns jetzt ein bisschen dabei, dass wir mal durchatmen können. So ein bisschen abspannen können. Das machen wir jetzt. Mit seinem neuen Song White Keys. Ganz entspannte Vibes sind das jetzt hier. Für deinen Donnerstagabend. Ich bin Freddy. Moin.

0: Wir suchen schon den ganzen Tag nach coolen Stories, legendären Momenten, einfach nach der besten Nachbarschaft in Bremen und Niedersachsen. Bei Hanna aus Altenberge in Nordrhein-Westfalen, die hat sich bei mir hier in der Show gemeldet, da sind es die tierischen Nachbarn, die dafür eine coole Nachbarschaft sorgen.
1: Meine Nachbarin hat nämlich selber auch einen Hund und wir haben uns regelmäßig beim Gassigehen hier im Ort durch Zufall einfach getroffen. Und Holly hat jedes Mal von ihr ein Leckerchen bekommen, wenn die sich gesehen haben. Ja, und dadurch hat sich bei meinem Hund irgendwie voll die Erwartungshaltung entwickelt. Also jedes Mal, wenn sie die Nachbarin jetzt sieht, weiß sie, es gibt ein Leckerchen.
2: Witzigerweise kann mein Hund mittlerweile auch schon fast bei ihr klingeln. Also sie weiß zumindest schon, wo sie genau hochspringen muss und wo die Pfote dann hin muss. Ja, aber generell einfach irgendwie eine total coole Situation.
0: Also wie geil ist das denn? 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
4: 5 vor 7. Ich bin Jana Klonikowski. Schönen guten Abend. Es gibt viel Kritik an der geplanten Pflegereform von Bundesgesundheitsministerin Wagen. In Zukunft sollen etwa Gutverdiener und Kinderlose mehr in die Pflegekasse einzahlen. Der Sozialverband Deutschland spricht von einem Spargesetz. Auch bei der Caritas und bei der Stiftung Patientenschutz kommen die Pläne nicht gut an. Ein ungewöhnlicher Vorfall hat für Aufregung am Frankfurter Flughafen gesorgt. Dort ist eine Lufthansa-Maschine am Gate eingeknickt und quasi auf die Nase gefallen. Einige Mitarbeiter wurden dabei verletzt. Warum das Fahrwerk plötzlich nachgegeben hat, ist unklar. Die Bremer Finanzämter bleiben die langsamsten in ganz Deutschland. Das zeigt das Ranking des Bundes der Steuerzahler. Demnach dauert es im Schnitt 56 Tage, bis eine Steuererklärung in Bremen bearbeitet ist. Zum Vergleich, in Hessen geht das mehr als 2 Wochen schneller. Der DFB will die Fußball-WM wieder nach Deutschland holen, das berichtet die Bild. Demnach geht es um die Weltmeisterschaft 2038 oder 42. Bisher sind das alles aber nur Überlegungen, eine richtige Bewerbung gibt es noch nicht. Heute in einer Woche startet die WM in Nordamerika.
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5: Die aktuellen Temperaturen 16 Grad in Schwachhausen und 17 Grad in Langen im Landkreis Cuxhaven. In der Nacht wird es endlich ruhiger. Der Regen lässt nach und es klart zunächst sogar auf, bevor wir dann am Freitag wieder da starten, wo wir auch heute angefangen haben. In der Nacht Temperaturen um die 13 Grad, morgen dann immer wieder Regen bei maximal 17 Grad.
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5: 3 Staus oder Sperrungen, 4 Blitzer und 3 Warnmeldungen habe ich für dich. Vorsicht, ein Wasserrohrbruch auf der A28 Oldenburg Richtung Bremen. Zwischen Delmenhorst-Deichhorst und Delmenhorst-Adelheide steht sehr viel Wasser auf der Fahrbahn. Hier bitte vorsichtig fahren. Vorsicht auf der B212 Gannerkesee Richtung Norden Hamm. Zwischen Rodenkirchen, Sürwürden und Rodenkirchen-Hiddingen liegen Gegenstände auf der Fahrbahn. Vorsicht auf der L828 im Landkreis Ammerland. Edeweg zwischen Wildenloh und dem Abzweig nach Neufriedrichsfehn gab es ein Unfall. Die Strecke ist aktuell gesperrt. Die Polizei bittet die Autofahrer, das Gebiet zu umfahren. Staus und Sperrungen. A1 Osnabrück Richtung Bremen zwischen Bremen-Brinkum und Asten 4 Kilometer Stau und in der Gegenrichtung zwischen Uphusen-Bremen-Mahndorf und Hemelingen auch 4 Kilometer Stau vor der Baustelle. A27 Bremen Richtung Bremerhaven zwischen Bremerhaven Süd und Wulsdorf 4 Kilometer Stop and Go. B75 B6 Delmenhorst Richtung Bremen zwischen Huchting und dem Utbremer Kreisel 6 Kilometer Stop and Go. Dann wird geblitzt auf der B437 in Schweiburg. Hier sind 50 erlaubt. In Delmenhorst, Wildeshauser Straße, stadteinwärts beim Friedhof. Hier sind auch 50 erlaubt. Dann zweimal noch im Landkreis Cuxhaven. Einmal in Ochsstedt Richtung Altenwalde am Ortsausgang. Und in Schiffdorf auf der Bohlenstraße aus einem Anhänger in der 30er-Zone. Danke Flo, Jannik, Lilly, Antonia und Hannes fürs Bescheid sagen. Wenn du noch was gesehen hast, unsere kostenlose Hotline für deine Blitzer- und Verkehrsupdates 0800 10 22 400.
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5: Ich habe hier gerade im Studio irgendwie so einen kleinen Gute-Laune-Kick. Ich kann dir nicht sagen, woran es liegt. Wahrscheinlich daran, dass bald Wochenende ist, dass hier gute Musik läuft. Jetzt gleich Harry Styles und American Girls für dich. Und dass in einer Woche zum Beispiel die WM losgeht. Da gibt es jetzt allerdings schon vorab ordentlich Ärger, was genau passiert ist. Hörst du gleich nach Offenbach mit Head, Shoulders, Knees and Toes. Jetzt wie gesagt, erstmal Harry Styles für dich. Also hol die Mädels an dich ran und dann einmal laut mitkreischen. Wir haben es 19 Uhr, ich bin Freddy. Einen schönen Abend dir. Moin.

Die WM noch gar nicht richtig gestartet und schon gibt's Ärger. Energy Bremen am Donnerstagabend ist hier 7:05. Im Aztekenstadion in Mexiko. Da pochen gerade 14.000 Fans auf uralte Sonderrechte. Freikarten auf Lebenszeit, damals in den 60ern irgendwann gekauft, heute Gold wert. Und die FIFA, sag ich mal, ist so semi-begeistert. Der Streit geht sogar so weit, dass selbst Luxusverpflegungspakete, halte ich fest, für über 13.000 Euro angeboten wurden. Als Ersatz fürs Mitbringen eigener Sex. Ja, hast du richtig gehört. Also ich finde ganz ehrlich, bei dem Preis, 13.000 Euro, da sollte das Sandwich ja wohl mindestens singen können.

Also der Song knallt mit Kopfhörer auf, mal so ordentlich. Es ist Donnerstagabend, 7:15 und der hat uns jetzt schon mal ordentlich in Feiertags-Wochenendstimmung gebracht, wie auch immer. Da setzen wir jetzt noch einen drauf.

dich doch einfach mal die nächste Energiebombe hinterher. Joel Corey mit Devotion. Den Tag jetzt mal abschalten, abschütteln, Lautstärkeregler ein bisschen aufdrehen und dann ist das Wochenende auch schon da.

0: Gute Nachrichten vom Hansewasserbad gibt es jetzt. Energy Bremen ist hier am Donnerstagabend. 5 Minuten vor 8 gleich. Das Hansewasserbad am Weserstadion bleibt in Bremen nun doch länger geöffnet. Es sollte eigentlich zum Monatsende geschlossen werden, bleibt nun aber wohl bis Ende September auf. Der Landessportbund Bremen freut sich über die Entscheidung, denn so können Vereine und Schulen hier erstmal weiter trainieren. Noch mehr aus deiner Region gibt's in 17 Sekunden bei Lars.
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4: Bei den Beschäftigten im Fleischkonzern Danish Crown geht die Jobangst um, auch im Nordwesten. Das Unternehmen hat angekündigt, 800 Stellen in Verwaltung und Management zu streichen. Danish Crown beschäftigt insgesamt mehr als 20.000 Mitarbeiterinnen und Mitarbeiter und hat Standorte unter anderem in Oldenburg und Dinklage. In Bremerhaven müssen sich Autofahrerinnen und Autofahrer in den nächsten Monaten auf große Probleme einstellen. Die Straße an der Mühle in Geestemünde ist ab sofort bis voraussichtlich Ende August gesperrt. Grund sind Bauarbeiten der Deutschen Bahn an der Eisenbahnunterführung. Betroffen ist auch der Rad- und Fußgängerverkehr. In Varel im Landkreis Friesland ist eine Fahrradfahrerin bei einem Unfall mit einem LKW ums Leben gekommen. Die 22-Jährige ist heute Morgen von dem Laster erfasst worden. Für sie kam jede Hilfe zu spät. Die Polizei untersucht jetzt, was genau passiert ist. News aus deiner Region bekommst du bei uns stündlich von morgens bis abends.
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0: Die aktuellen Temperaturen: 16 Grad in Pennigbüttel im Landkreis Osterholz und 16 Grad auch in Wadenburg im Landkreis Oldenburg. Der Donnerstagabend, der ist so durchwachsen, würde ich mal sagen. Hier in Bremen ist es gerade ordentlich windig. Bei dir in Oldenburg, da dürfte es gerade ordentlich schütten und gewittern. Das ist jetzt auch noch so den ganzen Abend so. In der Nacht, da wird es dann besser. Da macht der Regen mal eine Pause, bevor es dann morgen weitergeht.
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0: Eine Sperrung, 4 Blitzer und 2 Warnmeldungen habe ich für dich. Vorsicht bitte auf der A28 Oldenburg Richtung Bremen. Zwischen Delmenhorst-Deichhorst und Delmenhorst-Adelheide ist nach einem Wasserrohrbruch sehr viel Wasser auf der Fahrbahn. Vorsicht bitte auf der A29 Oldenburg Richtung Wilhelmshaven. Zwischen Zetel und Sande ist eine ungesicherte Unfallstelle auf der linken Spur. Im Kreis Ammerland ist die L828 zwischen Wildenloh und Neufriedrichsfehn nach einem Unfall wieder frei, in dem Sinne, dass der Verkehr an der Unfallstelle vorbeigeführt wird. Dann wird auch noch geblitzt bei uns auf der B437 in Schweiburg, hier sind 50 erlaubt. In Delmenhorst auf der Wildeshauser Straße stadteinwärts beim Friedhof. Im Landkreis Cuxhaven in Ochsstedt Richtung Altenwalde am Ortsausgang. Und nochmal in Cuxhaven, in Schiffdorf auf der Bohlenstraße aus einem Anhänger in der 30er-Zone. Dank

0: Flo, Yannick, Lilly, Antonia und Hannes Fürst Bescheid sagen, wenn du noch was gesehen hast. Unsere WhatsApp-Nummer für deine Blitzer- und Verkehrsupdates 0173 680 5712. 3 Minuten vor 8 haben wir es. Ich bin Freddy und das sind Miles Smith und Niall Horan mit Drive Safe.
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0: Stimmung am Donnerstagabend hier bei Energy Bremen. 4 Minuten nach 7:30 haben wir es gleich. Und wie können wir das noch toppen? Ich würde sagen, mit den guten Nachrichten, die kommen heute von Pauli aus der Energy Bremen Morning Show für dich.
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2: Die eigene Leidenschaft zum Beruf machen. Gibt's eigentlich was Schöneres? Ein Ärztepaar aus Ganakesee hat genau das gemacht. Corrie Mühlenbrock und Christian Töth kümmern sich auf einem großen Grundstück um Wildvögel in Not. Ob verwaiste Entenküken, verletzte Krähen oder kleine Singvögel, die beiden päppeln die Tiere liebevoll wieder auf, pflegen sie gesund und lassen sie anschließend wieder frei. Wir sagen ein riesiges Dankeschön an euch beide, an Corrie und Christian, für euren Einsatz für verletzte Wildvögel bei uns in Niedersachsen.
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1: So, ich gucke jetzt mal auf die Uhr. Wir haben Donnerstagabend, 7:45 haben wir es jetzt. Und das Wetter da draußen heute war ja mehr so, Regenprogramm, sagen wir es mal so. Und Sommermodus war da jetzt nicht so. Wir tun jetzt einfach mal so, als wären wir schon ein Stückchen weiter. So im Auto, auf der Autobahn, gen Süden, irgendwo da, wo die Sonne scheint. Robin Schulz bringt dir jetzt die Strandparty und ganz warme Sounds direkt zu dir nach Hause aufs Sofa. Und ich habe noch so einen kleinen Service-Tipp für dich, denn der Aperol, der schmeckt heute auch besonders gut auf dem Sofa. Robin Schulz und Barbs mit Better Times sind das jetzt für dich.

0: Mit Summer und Homewrecker geht es durch deinen Donnerstagabend. 8:05 haben wir es jetzt gleich.
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0: Dein Abend wird heute auf jeden Fall sehr romantisch. Mit der besten Liebeserklärung auf der Welt. Olivia Dean und So Easy. Und ganz viel gute Laune ist heute Abend auch drin. Kato und John mit Turn the Lights Off.
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3: 8:05. Ich bin Jana Klonikowski. Schönen guten Abend. Die Pläne von Bundesgesundheitsministerin Wagen zur Pflege kommen bei vielen nicht gut an. Der Spitzenverband der gesetzlichen Krankenversicherung spricht von einem unausgewogenen Gesamtpaket. Verbandchef Oliver Blatt findet, es wird zu viel bei den Pflegebedürftigen und Beitragszahlern abgeladen. Auf dem Frankfurter Flughafen ist eine Lufthansa-Maschine am Gate plötzlich zusammengesackt. Videos und Bilder im Internet zeigen, wie der Flieger auf dem Bauch liegt. Ob es Verletzte gibt und wie das Ganze passieren konnte, ist noch unklar. Auf der dänischen Insel Arnhold wird jetzt der tote Buckelwal von Experten obduziert. Sie nehmen ihn am Strand auseinander, um herauszufinden, woran das Tier gestorben ist. Vor einigen Wochen hatte eine private Rettungsinitiative den Wal über die Ostsee in die Nordsee gebracht. Wenig später war er tot. Der DFB will die Fußball-WM wieder nach Deutschland holen, das berichtet die Bild. Demnach geht es um die Weltmeisterschaft 2038 oder 42. Bisher sind das alles aber nur Überlegungen, eine richtige Bewerbung gibt es noch nicht. Heute in einer Woche startet die WM in Nordamerika.
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0: Die aktuellen Temperaturen: 15 Grad in Achim im Landkreis Verden und 15 Grad auch in Bremerhaven-Wulsdorf. Der Donnerstagabend und die Nacht wird wechselhaft, immer mal wieder Regen, so dann auch am Freitag, sprich morgen. Ein regnerischer Start ins Wochenende.
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0: Auf den Straßen ist soweit alles frei. Ich habe nur eine Warnmeldung für dich. Vorsicht bitte auf der A28 Oldenburg Richtung Bremen. Zwischen Delmenhorst Deichhorst und Delmenhorst Adelheide gab es einen Wasserrohrbruch. Hier steht ordentlich Wasser auf der Fahrbahn. Geblitzt wird aktuell nicht. Wenn du was gesehen hast, unsere kostenlose Hotline für deine Blitzer- und Verkehrsupdates 0800 10 22 400. Wir haben es jetzt gleich 20 Uhr. Ich wünsche dir einen schönen Donnerstagabend. Ich bin Freddy. Moin.
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